0: im Gegenteil.
1: Extremwetter im Frühjahr und der Krieg in der Golfregion haben für Reisende zu erheblichen Einschränkungen geführt und damit zu zahlreichen Konflikten mit Reiseanbietern. Die Schlichtungsstelle Reise und Verkehr meldet für das erste Halbjahr 29.400 Schlichtungsanträge. So viele gab es demnach noch nie in einem ersten Halbjahr. Gut 80% entfielen auf den Flugverkehr. In der kommenden Woche will die Koalition ihr Gesundheitssparpaket durch den Bundestag bringen. Der Krankenkassenspitzenverband warnt davor, die Sparpläne auf den letzten Metern nochmal aufzuweichen. Ohne mutige Reformen würden Beiträge noch weiter steigen, sagte Verbandschef Blatt der Neuen Osnabrücker Zeitung. Seit Wochen gibt es heftige Proteste gegen die Sparpläne, etwa von Patientenvertretern.
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3: Die meisten Schauer- und Gewitterwolken verziehen sich. Nur an den Bergen regnet es noch relativ oft. Die nächtlichen Tiefstwerte liegen zwischen 17 und 12 Grad. Tagsüber und am Dienstag wechseln sich weiter Wolken und Sonne ab. Es wird recht windig. Vor allem im Osten Bayerns und an den Alpen sind noch ein paar Schauer unterwegs. Bei den Temperaturen geht's aber nach oben.
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4: Geblitzt wird gerade in Friedberg in der Haberskircher Straße und in Augsburg in der Mühlhauser Straße. Fehlt noch was? Staus und Blitzer könnt ihr uns gerne per WhatsApp zuschicken an die 0821 50 242 26. Alle Blitzer findet ihr auf radioaugsburg.de.
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1: Die meisten Schauer- und Gewitterwolken verziehen sich. Nur an den Bergen regnet es noch relativ oft. Die nächtlichen Tiefstwerte liegen zwischen 17 und 12 Grad. Tagsüber und am Dienstag wechseln sich weiter Wolken und Sonne ab. Es wird recht windig. Vor allem im Osten Bayerns und an den Alpen sind noch ein paar Schauer unterwegs. Bei den Temperaturen geht's aber nach oben.
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2: Geblitzt wird gerade in Friedberg in der Haberskircher Straße und in Augsburg in der Mühlhauser Straße. Fehlt noch was? Staus und Blitzer könnt ihr uns gerne per WhatsApp zuschicken an die 0821 50 242 26. Alle Blitzer findet ihr auf radioaugsburg.de.
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1: Ich bin Angela Kress. In Erfurt beginnt der AfD-Parteitag. 2 Tage lang kommen die Delegierten zusammen und wollen unter anderem einen neuen Vorstand wählen. Die Stadt ist im Ausnahmezustand. Es gibt große Gegendemonstrationen. Medien berichteten am Morgen von rund 10.000 Menschen, die in Protest Zügen zum Messegelände zogen. Unter anderem wurde am Morgen auch eine Autobahn blockiert. Die Polizei ist mit einem Großaufgebot vor Ort. Die Bundesregierung plant ja eine Krankschreibung ab Tag 1 und telefonisch krankschreiben soll auch nicht mehr gehen. Und die Kritik an den Plänen reißt auch 2 Tage nach dem Koalitionsausschuss nicht ab. Zoëta Sowali berichtet.
2: Der Hausärzteverband fordert, statt gegen die telefonische Krankschreibung lieber gegen Anbieter von Videosprechstunden vorzugehen, die mit besonders schnellen Attesten werben. Das eigentliche Missbrauchsrisiko liege dort. Auch das Deutsche Institut für Wirtschaftsforschung bezweifelt, dass strengere Regeln den Krankenstand senken. Im Gegenteil.
1: Extremwetter im Frühjahr und der Krieg in der Golfregion haben für Reisende zu erheblichen Einschränkungen geführt und damit zu zahlreichen Konflikten mit Reiseanbietern. Die Schlichtungsstelle Reise und Verkehr meldet für das erste Halbjahr 29.400 Schlichtungsanträge. So viele gab es demnach noch nie in einem ersten Halbjahr. Gut 80% entfielen auf den Flugverkehr. In der kommenden Woche will die Koalition ihr Gesundheitssparpaket durch den Bundestag bringen. Der Krankenkassenspitzenverband warnt davor, die Sparpläne auf den letzten Metern nochmal aufzuweichen. Ohne mutige Reformen würden Beiträge noch weiter steigen, sagte Verbandschef Blatt der Neuen Osnabrücker Zeitung. Seit Wochen gibt es heftige Proteste gegen die Sparpläne, etwa von Patientenvertretern.
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3: Die meisten Schauer- und Gewitterwolken verziehen sich. Nur an den Bergen regnet es noch relativ oft. Die nächtlichen Tiefstwerte liegen zwischen 17 und 12 Grad. Tagsüber und am Dienstag wechseln sich weiter Wolken und Sonne ab. Es wird recht windig. Vor allem im Osten Bayerns und an den Alpen sind noch ein paar Schauer unterwegs. Bei den Temperaturen geht's aber nach oben.
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4: Geblitzt wird gerade in Friedberg in der Haberskircher Straße und in Augsburg in der Mühlhauser Straße. Fehlt noch was? Staus und Blitzer könnt ihr uns gerne per WhatsApp zuschicken an die 0821 50 242 26. Alle Blitzer findet ihr auf radioaugsburg.de.
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1: Die meisten Schauer- und Gewitterwolken verziehen sich. Nur an den Bergen regnet es noch relativ oft. Die nächtlichen Tiefstwerte liegen zwischen 17 und 12 Grad. Tagsüber und am Dienstag wechseln sich weiter Wolken und Sonne ab. Es wird recht windig. Vor allem im Osten Bayerns und an den Alpen sind noch ein paar Schauer unterwegs. Bei den Temperaturen geht's aber nach oben.
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2: Geblitzt wird gerade in Friedberg in der Haberskircher Straße und in Augsburg in der Mühlhauser Straße. Fehlt noch was? Staus und Blitzer könnt ihr uns gerne per WhatsApp zuschicken an die 0821 50 242 26. Alle Blitzer findet ihr auf radioaugsburg.de.
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1: Ich bin Angela Kress. In Erfurt beginnt der AfD-Parteitag. 2 Tage lang kommen die Delegierten zusammen und wollen unter anderem einen neuen Vorstand wählen. Die Stadt ist im Ausnahmezustand. Es gibt große Gegendemonstrationen. Medien berichteten am Morgen von rund 10.000 Menschen, die in Protest Zügen zum Messegelände zogen. Unter anderem wurde am Morgen auch eine Autobahn blockiert. Die Polizei ist mit einem Großaufgebot vor Ort. Die Bundesregierung plant ja eine Krankschreibung ab Tag 1 und telefonisch krankschreiben soll auch nicht mehr gehen. Und die Kritik an den Plänen reißt auch 2 Tage nach dem Koalitionsausschuss nicht ab. Soeta Sovali berichtet.
2: Der Hausärzteverband fordert, statt gegen die telefonische Krankschreibung lieber gegen Anbieter von Videosprechstunden vorzugehen, die mit besonders schnellen Attesten werben. Das eigentliche Missbrauchsrisiko liege dort. Auch das Deutsche Institut für Wirtschaftsforschung bezweifelt, dass strengere Regeln den Krankenstand senken. Im Gegenteil.
1: Extremwetter im Frühjahr und der Krieg in der Golfregion haben für Reisende zu erheblichen Einschränkungen geführt und damit zu zahlreichen Konflikten mit Reiseanbietern. Die Schlichtungsstelle Reise und Verkehr meldet für das erste Halbjahr 29.400 Schlichtungsanträge. So viele gab es demnach noch nie in einem ersten Halbjahr. Gut 80% entfielen auf den Flugverkehr. In der kommenden Woche will die Koalition ihr Gesundheitssparpaket durch den Bundestag bringen. Der Krankenkassenspitzenverband warnt davor, die Sparpläne auf den letzten Metern nochmal aufzuweichen. Ohne mutige Reformen würden Beiträge noch weiter steigen, sagte Verbandschef Blatt der Neuen Osnabrücker Zeitung. Seit Wochen gibt es heftige Proteste gegen die Sparpläne, etwa von Patientenvertretern.
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3: Heute klingt der Regen an den Alpen langsam ab. Ansonsten folgt ein Mix aus Wolken und Sonne. Vereinzelt kann es noch mal kurz regnen. Am späteren Nachmittag dann setzt sich vor allem im westlichen Franken und südlich der Donau die Sonne durch. Die Temperaturen, die liegen zwischen 22 und 29 Grad. Dazu ist es recht windig.
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4: Geblitzt wird gerade in Friedberg in der Haberskircher Straße und in Augsburg in der Mühlhauser Straße. Fehlt noch was? Staus und Blitzer könnt ihr uns gerne per WhatsApp zuschicken an die 0821 50 242 26. Alle Blitzer findet ihr auf radioaugsburg.de.
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1: Heute klingt der Regen an den Alpen langsam ab. Ansonsten folgt ein Mix aus Wolken und Sonne. Vereinzelt kann es noch mal kurz regnen. Am späteren Nachmittag dann setzt sich vor allem im westlichen Franken und südlich der Donau die Sonne durch. Die Temperaturen, die liegen zwischen 22 und 29 Grad. Dazu ist es recht windig.
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2: Geblitzt wird gerade in Friedberg in der Haberskircher Straße und in Augsburg in der Mühlhauser Straße. Fehlt noch was? Staus und Blitzer könnt ihr uns gerne per WhatsApp zuschicken an die 0821 50 242 26. Alle Blitzer findet ihr auf radioaugsburg.de.
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1: Ich bin Angela Kress. In Erfurt beginnt der AfD-Parteitag. 2 Tage lang kommen die Delegierten zusammen und wollen unter anderem einen neuen Vorstand wählen. Die Stadt ist im Ausnahmezustand. Es gibt große Gegendemonstrationen. Medien berichteten am Morgen von rund 10.000 Menschen, die in Protest Zügen zum Messegelände zogen. Unter anderem wurde am Morgen auch eine Autobahn blockiert. Die Polizei ist mit einem Großaufgebot vor Ort. Die Bundesregierung plant ja eine Krankschreibung ab Tag 1 und telefonisch krankschreiben soll auch nicht mehr gehen. Und die Kritik an den Plänen reißt auch 2 Tage nach dem Koalitionsausschuss nicht ab. Zoëta Sowali berichtet.
2: Der Hausärzteverband fordert, statt gegen die telefonische Krankschreibung lieber gegen Anbieter von Videosprechstunden vorzugehen, die mit besonders schnellen Attesten werben. Das eigentliche Missbrauchsrisiko liege dort. Auch das Deutsche Institut für Wirtschaftsforschung bezweifelt, dass strengere Regeln den Krankenstand senken. Im Gegenteil.
1: Extremwetter im Frühjahr und der Krieg in der Golfregion haben für Reisende zu erheblichen Einschränkungen geführt und damit zu zahlreichen Konflikten mit Reiseanbietern. Die Schlichtungsstelle Reise und Verkehr meldet für das erste Halbjahr 29.400 Schlichtungsanträge. So viele gab es demnach noch nie in einem ersten Halbjahr. Gut 80% entfielen auf den Flugverkehr. In der kommenden Woche will die Koalition ihr Gesundheitssparpaket durch den Bundestag bringen. Der Krankenkassenspitzenverband warnt davor, die Sparpläne auf den letzten Metern nochmal aufzuweichen. Ohne mutige Reformen würden Beiträge noch weiter steigen, sagte Verbandschef Blatt der Neuen Osnabrücker Zeitung. Seit Wochen gibt es heftige Proteste gegen die Sparpläne, etwa von Patientenvertretern.
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3: Heute klingt der Regen an den Alpen langsam ab. Ansonsten folgt ein Mix aus Wolken und Sonne. Vereinzelt kann es noch mal kurz regnen. Am späteren Nachmittag dann setzt sich vor allem im westlichen Franken und südlich der Donau die Sonne durch. Die Temperaturen, die liegen zwischen 22 und 29 Grad. Dazu ist es recht windig.
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4: Geblitzt wird gerade in Friedberg in der Haberskircher Straße und in Augsburg in der Mühlhauser Straße. Fehlt noch was? Staus und Blitzer könnt ihr uns gerne per WhatsApp zuschicken an die 0821 50 242 26. Alle Blitzer findet ihr auf radioaugsburg.de.
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1: Heute klingt der Regen an den Alpen langsam ab. Ansonsten folgt ein Mix aus Wolken und Sonne. Vereinzelt kann es noch mal kurz regnen. Am späteren Nachmittag dann setzt sich vor allem im westlichen Franken und südlich der Donau die Sonne durch. Die Temperaturen, die liegen zwischen 22 und 29 Grad. Dazu ist es recht windig.
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2: Geblitzt wird gerade in Friedberg in der Haberskircher Straße und in Augsburg in der Mühlhauser Straße. Fehlt noch was? Staus und Blitzer könnt ihr uns gerne per WhatsApp zuschicken an die 0821 50 242 26. Alle Blitzer findet ihr auf radioaugsburg.de.
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1: Ich bin Angela Kress. In Erfurt beginnt der AfD-Parteitag. 2 Tage lang kommen die Delegierten zusammen und wollen unter anderem einen neuen Vorstand wählen. Die Stadt ist im Ausnahmezustand. Es gibt große Gegendemonstrationen. Medien berichteten am Morgen von rund 10.000 Menschen, die in Protest Zügen zum Messegelände zogen. Unter anderem wurde am Morgen auch eine Autobahn blockiert. Die Polizei ist mit einem Großaufgebot vor Ort. Die Bundesregierung plant ja eine Krankschreibung ab Tag 1 und telefonisch krankschreiben soll auch nicht mehr gehen. Und die Kritik an den Plänen reißt auch 2 Tage nach dem Koalitionsausschuss nicht ab. Zoëta Sowali berichtet.
2: Der Hausärzteverband fordert, statt gegen die telefonische Krankschreibung lieber gegen Anbieter von Videosprechstunden vorzugehen, die mit besonders schnellen Attesten werben. Das eigentliche Missbrauchsrisiko liege dort. Auch das Deutsche Institut für Wirtschaftsforschung bezweifelt, dass strengere Regeln den Krankenstand senken. Im Gegenteil.
1: Extremwetter im Frühjahr und der Krieg in der Golfregion haben für Reisende zu erheblichen Einschränkungen geführt und damit zu zahlreichen Konflikten mit Reiseanbietern. Die Schlichtungsstelle Reise und Verkehr meldet für das erste Halbjahr 29.400 Schlichtungsanträge. So viele gab es demnach noch nie in einem ersten Halbjahr. Gut 80% entfielen auf den Flugverkehr. In der kommenden Woche will die Koalition ihr Gesundheitssparpaket durch den Bundestag bringen. Der Krankenkassenspitzenverband warnt davor, die Sparpläne auf den letzten Metern nochmal aufzuweichen. Ohne mutige Reformen würden Beiträge noch weiter steigen, sagte Verbandschef Blatt der Neuen Osnabrücker Zeitung. Seit Wochen gibt es heftige Proteste gegen die Sparpläne, etwa von Patientenvertretern.
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3: Heute Morgen sind es schon 16 Grad bei uns in Augsburg. Es gibt heute einen Mix aus Sonne und Wolken. Das Ganze bei bis zu 26 Grad. Morgen knacken wir mal wieder die 30 Grad Marke, wie es aussieht. Da wird es auch wieder recht sonnig. Ein paar Wolken sind aber heute und morgen unterwegs.
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3: Heute früh wird geblitzt in Stetzling, in der Haberskircher Straße und in der Mühlhauser Straße, Höhe Autobahnausfahrt Augsburg-Ost. Da steht nach wie vor, bin ich gerade vorbeigefahren, also hier Fuß vom Gas. Ansonsten schaut's gut aus, noch keine Blitzer, aber falls ihr welche gesehen habt, dann meldet sie gerne unter der 0821 50 242 26.
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3: 6:03, einen schönen Start wünsche ich euch in die neue Arbeitswoche, in den Montag. Ich würde sagen, wir reden jetzt nicht viel lang um den heißen Brei rum, sondern packen es einfach an. Jeder holt sich einen Kaffee und dann hören wir uns in ein paar Minuten wieder. Ich bin David Kempin, schönen Montag euch.

17 Minuten nach 6. Guten Morgen, ihr hört Radio Augsburg. Wir schauen aufs Wetter. 15 Grad heute Morgen, 26 Grad werden es heute. Das ist echt ganz angenehm. Die Sonne, die kommt heute immer mal wieder raus. Ein paar Wolken sind unterwegs und es könnte mal kurz am Vormittag regnen. 50% Wahrscheinlichkeit. Also werfen wir eine Münze, ob es dann tatsächlich so ist. Sonst sieht es heute trocken aus. Auch morgen und übermorgen bleibt es erstmal trocken. Morgen dann sogar wieder bis zu 30 Grad.

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2: Guten Morgen, ich bin Veronika Götz. Augsburg und die Region treten wieder in die Pedale. Am Wochenende ist die bundesweite Aktion Stadtradeln wieder gestartet. Alle Menschen sind aufgefordert, sich auf der Website von Stadtradeln zu registrieren und Fahrradkilometer zu sammeln. Den Gewinnern winken im Herbst tolle Preise, sagt Franziska Marzok, Mobilitätsmanagerin im Landkreis Augsburg.
3: Wir radeln dieses Jahr bis 24. Juli und wir wollen dieses Jahr versuchen, in den 3 Wochen möglichst viele Alltagswege mit dem Rad zurückzulegen. Also im vergangenen Jahr waren knapp 4.000 Menschen aus dem Landkreis Augsburg dabei und wir sind ca. 740.000 Kilometer geradelt. Und ich hoffe, dass wir das dieses Jahr nochmal toppen können.
2: Und in der Stadt Augsburg waren es sogar noch mehr. In Augsburg haben mehr als 5.000 Teilnehmer letztes Jahr über 1,1 Millionen Kilometer gesammelt. Begleitet wird das Stadtradeln auch in diesem Jahr wieder von der Augsburger Radlwoche. Diese beginnt am Samstag und bietet ein buntes Programm aus Fahrradtouren, Checkups und Repair-Aktionen sowie das beliebte Radlerfrühstück. Wiegen, Stadtplanung und Lösen von Verkehrsproblemen mit Hilfe von Informatik. Das können Interessierte diese Woche im Zwischenzeit in der Augsburger Annastraße. In dem Pop-Up-Store ist diese Woche der Lehrstuhl für theoretische Informatik der Uni Augsburg zu Gast. Viele Mitmachstationen zeigen, dass die theoretische Informatik gar nicht so theoretisch ist. Über 16.000 Euro muss ein Arzt aus dem südlichen Landkreis Augsburg zahlen, weil er seine Eltern in seiner Praxis falsch abgerechnet hat. Eigentlich hätten die Eltern von ihrer privaten Krankenkasse, wenn sie sich bei einem Angehörigen behandeln lassen, nur 60% des Rechnungsbetrags erstattet bekommen. Deshalb fassten der Angeklagte und die Eltern den Entschluss, wahrheitswidrig einen anderen Arzt der Gemeinschaftspraxis als den behandelnden Arzt anzugeben. Das flog aber auf. 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
4: Dankeschön, Veronika. Heute Morgen messen wir 16 Grad bei uns in Augsburg. 26 Grad werden es heute im Lauf des Tages. Dazu scheint die Sonne heute relativ viel. Ein paar Wolken sind unterwegs. Morgen sieht es ein bisschen besser aus mit mehr Sonne und vor allem bis zu 30 Grad. Da wird es dann wieder richtig heiß.
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4: Heute Morgen wird geblitzt in Augsburg in der Mühlhauser Straße, Höhe Autobahnausfahrt Augsburg Ost. Dann in Stetzlingen in der Haberskircher Straße und in Adelsried in der Augsburger Straße. Habt ihr noch was gesehen, Staus und Blitzer, dürft ihr uns gerne melden unter der 0821 50 242 26.
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4: Wir starten rein in die neue Woche. Ich hoffe, ihr kommt gut aus dem Bett heute am Montagmorgen. Gleich in wenigen Minuten gucken wir mal, was diese Woche bei uns in Augsburg so ansteht. Jetzt lassen wir uns aber nicht stressen. Holen wir uns erstmal einen Kaffee. Ich bin David Kempin. Guten Morgen.

0: Neue Woche, neues Glück. Schönen guten Morgen, ihr hört Radio Augsburg am Montag in der Früh. Was diese Woche bei uns in Augsburg so ansteht, das weiß meine Kollegin Sarah Nägele.
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2: Heute tagt der Kreisausschuss im Landkreis Augsburg. Vorgestellt wird da eine Bürger- und Gästebefragung, die der Fachbereich Wirtschaft und Tourismus im Sommer 2025 zum Freizeitverhalten im Landkreis Augsburg durchgeführt hat. Über 4000 Fragebögen wurden ausgewertet. Die Daten liefern Einblicke in Erwartungen, Bedürfnisse und das Verhalten von Einheimischen und Gästen. Mit diesen Erkenntnissen soll nun das Tourismus- und Freizeitangebot weiterentwickelt werden. Sie zählen zu den häufigsten sexuell übertragbaren Infektionen und können das Risiko für verschiedene Krebsarten erhöhen. Humane Papillomaviren, kurz HPV. Über Schutzmöglichkeiten und die Bedeutung der HPV-Impfung informiert das Gesundheitsamt Augsburg am Mittwoch bei einer Aktion am Kuhsee. Von 14:30 bis 17 Uhr gibt es am Infostand nahe der Wasserwacht Informationen, persönliche Beratung und kostenloses Infomaterial. Die Veranstaltung gehört zur Bayerischen Impfwoche. Frauen, die die Wirtschaft in Augsburg voranbringen, sollen sichtbar werden. Für den Augusta Wirtschaftspreis für Frauen können jetzt Kandidatinnen vorgeschlagen werden. Gesucht werden herausragende Unternehmerinnen, die mit ihrem Engagement Impulse für Wirtschaft und Gesellschaft setzen. Vorschläge sind noch bis zum 16. August unter augsburg.de/Augusta möglich. Die Auszeichnung wird am 21. Oktober in den Kategorien Managerin, Unternehmerin des Jahres, Gründerin des Jahres und Zukunftspionierin des Jahres verliehen. Augsburg setzt aufs Fahrrad. Mit der Augsburger Radelwoche dreht sich ab Samstag eine Woche lang alles um nachhaltige Mobilität auf zwei Rädern. Verschiedene Aktionen, Touren und Veranstaltungen laden dazu ein, das Fahrrad im Alltag neu zu entdecken. Ziel ist es, für klimafreundliche Fortbewegung zu werben und noch mehr Menschen fürs Fahrradfahren zu begeistern.
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0: 7 Minuten vor 7, guten Morgen, ihr hört Radio Augsburg. Aktuell messen wir 16 Grad in der Augsburger Innenstadt, 26 Grad werden es heute. Es bleibt bei einem Mix aus Sonne und Wolken. Und gleich um 7 gibt es wieder Lokalnachrichten und Weltnachrichten hier bei Radio Augsburg. Da geht es unter anderem um die aktuelle Bundesregierung, die die geplante Neuverschuldung im Haushalt verteidigt. Gleich mehr dazu um 7 in den Nachrichten.
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1: Ich bin Eva Fischer. Augsburg und die Region treten wieder in die Pedale. Am Wochenende ist die bundesweite Aktion Stadtradeln wieder gestartet. Alle Menschen sind wieder aufgefordert, sich auf der Webseite von Stadtradeln zu registrieren und Fahrradkilometer zu sammeln. Höhenrettung mit Drehleiter vom Dach eines 5-stöckigen Gebäudes. So lautete der Einsatz am Samstag für die Augsburger Berufsfeuerwehr. Gerettet wurde aber nicht etwa ein Mensch, sondern Katze Coco, die sich auf das Dach ihres Wohnhauses in der Georgenstraße verirrt hatte. Die Feuerwehr konnte die Katze wohlbehalten ihrer Besitzerin übergeben. Und nun zu weiteren Nachrichten aus Bayern, Deutschland und der Welt.
2: Ich bin Fabian Schaffer. Guten Morgen. Bundesfinanzminister Klingbeil hat die geplante Neuverschuldung im Haushalt verteidigt. Das habe auch mit der Aufrüstung der Bundeswehr zu tun, sagte der SPD-Chef im ARD-Sommerinterview. Man könne sich gegen Kreml-Chef Putin nicht mit der schwarzen Null verteidigen. Bei der geplanten Neuregelung bei Krankschreibungen fordert Klingbeil unterdessen eine pragmatische Umsetzung.
3: Und die kann man finden, wenn man erstens sagt, ihr müsst euch nicht krank zum Arzt schleppen und auch nicht krank auf die Arbeit schleppen. Und das Zweite ist, am besten geben wir den Tarifpartnern oder den Betrieben Möglichkeiten, das Ganze so zu regeln, wie sie es gerne hätten.
2: So könnte es Ausnahmen geben. Beschäftigte müssten dann nicht zwingend schon am ersten Krankheitstag zum Arzt. Union und SPD ringen im Bundestag um letzte Details beim Sparpaket für die gesetzlichen Krankenkassen. Geändert werden soll unter anderem, dass Ehepartner künftig bis zum 12. statt bisher 7. Lebensjahr eines Kindes kostenlos mitversichert bleiben. Auch bei der Zuzahlung für Medikamente und Krankenhausaufenthalte soll es Entlastungen geben. Deutschland droht ein massiver Fachkräftemangel, unter anderem bei Bus- und Lkw-Fahrern. Laut einer Studie des Instituts der Deutschen Wirtschaft gehen in den nächsten 15 Jahren rund 4,6 Millionen Fachkräfte in Rente. Mehr als 3 Millionen davon in Berufen, in denen es schon jetzt zu wenig Personal gibt. Im ÖPNV könnte das zu noch mehr Ausfällen und Fahrplanänderungen führen. Bei der Fußball-WM steht Norwegen überraschend im Viertelfinale. Die Skandinavier besiegten Rekordweltmeister Brasilien mit 2:1. Außerdem setzte sich England gegen Co-Gastgeber Mexiko mit 3:2 durch. Und Tennis? Jan-Lennard Struff ist beim Turnier in Wimbledon ins Viertelfinale eingezogen. Sein Gegner Hubert Hurkacz aus Polen musste wegen Rückenproblemen im 5. Satz aufgeben.
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4: 16 Grad sind es heute Morgen in Augsburg am Königsplatz. Maria Vesperbild meldet ebenfalls 16 Grad. 26 Grad werden es heute noch. Dazu gibt es einen Mix aus Sonne und Wolken heute Morgen. Ja, relativ viel Sonne, wenn ich so aus dem Fenster schaue. Es kann zwischendrin mal ein bisschen mehr wolkig werden. Dazu dann am Vormittag eventuell 50-50 Chance. Ein paar Regentropfen.
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4: 6:53. Guten Morgen auf die Straßen. A8 in Fahrtrichtung München. Wir haben zwei Unfälle und zwar zwischen Augsburg Ost und Augsburg West. Hier staut sich's auf einem Kilometer. Also hier Vorsicht geboten. Außerdem noch die B2 Donauwörth Richtung Augsburg vor dem Autobahnkreuz. Haben wir ein bisschen dichteren Verkehr, aber nichts Dramatisches.
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4: Heute Morgen wird geblitzt in Stetzling in der Habeskircher Straße, dann in Göggingen in der Friedrich-Ebert-Straße, Höhe Ausfahrt Augsburg-Ost in der Mühlhauser Straße und in Adelsried in der Augsburger Straße. Alle Blitzer gibt's zum Nachlesen auf radioaugsburg.de. Wer noch was gesehen hat, darf's gerne melden unter der 0821 50 242 26.
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4: Eva, wie bist du heute mit dem
1: Radl gekommen? Ja, ich müsste sonst laufen und ganz ehrlich, lieber bin ich doch flott mit dem Radl unterwegs bei dem Wetter. Es ist ja auch noch angenehm kühl gewesen jetzt in der Früh. Ja, die Sonne hat geschienen.
4: Also muss man sich ja fast wunderbar. Ein bisschen dick einpacken auf dem Fahrrad, oder?
1: Nein, jetzt bei 16 Grad muss man sich noch nicht dick
4: einpacken. Also du weißt, wie luftig ich heute unterwegs bin. Ich bin ja heute mal ausnahmsweise mit dem Auto gekommen, aber es wäre auch mit dem Fahrrad eine etwas große Strecke
1: gewesen. Ich kenne ja auch im Winter minus 10 Grad und Schneefall und da fahre ich auch mit dem Fahrrad. Deshalb ist für mich 16 Grad und blauer Himmel ein Traum.
4: Ja, ich glaube im Winter, wenn der Schnee liegt, da wäre es für Stadtradeln wahrscheinlich die falsche Jahreszeit. Deswegen startet es ja jetzt.
1: Gott sei Dank, Stadtradeln, jetzt wieder geht's los. Am Wochenende ist es gestartet und alles, was ihr dazu wissen müsst, damit ihr auch mitmachen könnt und fleißig Kilometer sammeln könnt, das verraten wir euch gleich.
4: Wir sind David Kempin
1: und Eva Fischer.
4: Guten Morgen.
1: Guten Morgen.
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0: Madonna bei Radio Augsburg. Wir haben es 13 Minuten nach 7. Einen schönen Start in den Montag wünsche ich euch. Seit dem Wochenende heißt es wieder.
1: Jo, wir sind mit Radl da. Jo, wir sind mit Radl
0: da. Am Samstag ist das Stadtradeln in Augsburg und der Region wieder losgegangen. Sowohl in der Stadt Augsburg als auch im gesamten Landkreis heißt es in den kommenden 3 Wochen wieder kräftig in die Pedale treten und Fahrradkilometer sammeln. Franziska Marzog, die Mobilitätsmanagerin im Landkreis Augsburg.
2: Um mitzumachen, muss man sich einfach anmelden, online über die Stadtradeln-Webseite. Man kann einem Team beitreten oder selbst eins gründen und dann kann man eigentlich direkt schon losradeln.
0: Mitmachen können alle, die in der Stadt Augsburg oder im Landkreis wohnen, arbeiten, zur Schule gehen oder in einem Verein tätig sind. Wo und wann ihr radelt, ist dabei total Wurst. Es geht einfach nur ums Radeln. Ob es zur Arbeit ist, in der Freizeit oder ob ihr in den Urlaub an der Nordsee radelt. Denn Klimaschutz endet schließlich an keinen Stadtgrenzen.
2: Wenn wir kurze Strecken mit dem Rad statt mit dem Auto fahren, bleiben einfach weniger Autos auf der Straße. Und ich sag mal, jedes Auto, was stehen bleibt, bedeutet weniger Abgase und damit auch weniger CO2. Und dann ist es natürlich auch super, weil wir uns auch was Gutes tun und unserer Gesundheit. Man ist draußen aktiv unterwegs, man bewegt sich, man stärkt seinen Kreislauf und man kommt immer den Kopf frei. Und dazu gerade auch in der heutigen Zeit, Radfahren ist günstig, man ist flexibel und im Sommer macht Radfahren auch einfach Spaß.
0: Für Schüler gibt es außerdem das Schulradeln mit ganz besonderen Anreizen, sagt die Mobilitätsmanagerin.
2: Also Schulen sind ein ganz wichtiger Teil für uns, für den Landkreis, weil die auch einfach eine große Kilometerzahl beitragen. Deswegen zeichnen wir auch Schulen nochmal separat aus, die pro Kopf die meisten Kilometer gesammelt haben. Und als Preis verlosen wir an die 3 Schulen unsere alkoholfreien Cocktail mit unserer hausinternen Ape-Bar.
0: Also meldet euch an, macht mit, sammelt Fahrradkilometer. Wenn ihr gut seid, winken euch bei der Preisverleihung im Herbst tolle Preise. Und solltet ihr eure Heimatgemeinde nicht auswählen können, weil hier noch kein Team gegründet wurde, dann könnt ihr auch einfach fürs Team Landkreis Augsburg mitradeln. Viel Spaß!
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19 Minuten nach 7, guten Morgen, ihr hört Radio Augsburg. Wir schauen aufs Wetter, 16 Grad heute Morgen. Das ist ganz angenehm. Es war schon zum Teil kälter um die Uhrzeit in den letzten Wochen bei uns in Augsburg und der Region. Warm wird es auf jeden Fall noch, 26 Grad heute das Maximum. Dazu einen Mix aus Sonne und vielen, vielen Wolken. Morgen sieht es schon besser aus. Da gibt es einen Mix aus Wolken und viel, viel Sonne. Da wird es dann auch deutlich wärmer mit bis zu 30 Grad an der Spitze. Und es bleibt warm. Die ganze Woche, Freitag, Samstag, 31 Grad. Ja.

0: 4 Minuten vor 7:30. Guten Morgen.
1: Guten Morgen.
0: Ihr hört Radio Augsburg. Ich finde es ja heute eigentlich angenehm von den Temperaturen.
1: Es ist angenehm, aber die nächste Hitzewelle, die kommt jetzt ja. Also es werden ja in dieser Woche wieder über 30 Grad. Und da braucht man natürlich Abkühlung in der heißen Stadt. Und da braucht man ganz viele Brunnen. Und vor allem so Spaßbrunnen für die Kinder, die sind immer toll. Und einer davon, der kommt heute auf den Augsburger Stadtmarkt. Und dazu erfahrt ihr gleich mehr um 9:30 in den Nachrichten.

0: Wir haben es genau, 7:30. Guten Morgen.
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3: Guten Morgen. Ein weiterer Meilenstein erfolgt heute bei der Sanierung des Augsburger Stadtmarktes. Mit großen Kränen wird heute Nachmittag die Brunnenplatte für den neuen Fontänenbrunnen angeliefert und verlegt. Der neue Brunnen wird wie eine Wassertreppe mit Fontänen gestaltet sein und künftig den Bauernmarkt verschönern und Kindern, aber auch Erwachsenen an heißen Tagen Abkühlung bieten. Während der Zeit der Kranarbeiten wird der Bauernmarkt bis voraussichtlich morgen Abend gesperrt werden. Der Umbau des Augsburger Stadtmarktes kommt gut voran. Voraussichtlich bis zum Jahresende werden die Arbeiten abgeschlossen sein. Neben dem Bauernmarkt wird derzeit auch die Fleischhalle weiter saniert. Sie erhält einen neuen Eingang, einen Ausschank für die Freifläche und neue Sanitär- und Heizungsanlagen. Bundesgesundheitsministerin Nina Warken war am Freitag in Augsburg, um sich über die Zukunft der Augsburger Uniklinik zu informieren. Dabei hat sich Warken nicht nur für den geplanten Neubau interessiert, sondern auch für Themen wie robotergestützte Chirurgie und medizinische Versorgung im Krisenfall. Der Vorstandsvorsitzende der Uniklinik, Klaus Markstaller, bezeichnete den Besuch von Warken als wichtiges Signal für den gesamten Standort. Warken hingegen lobte die Augsburger Uniklinik. Hier werde Versorgung, Forschung und Lehre auf Spitzenniveau geboten. Schon wieder hat die Augsburger Berufsfeuerwehr erfolgreich ein Tier in Not gerettet. Am Samstag hat sich die Hauskatze Coco auf das Dach eines fünfstöckigen Wohnhauses in der Augsburger Georgenstraße geschlichen. An einem Schneefanggitter kam Coco dann weder vor noch zurück. Die Feuerwehr musste die Katze mit der Drehleiter aus ihrer misslichen Lage befreien. Es ist bereits die vierte Tierrettung innerhalb kürzester Zeit. Erst letzte Woche hatte es die Feuerwehr mit einem Chinchilla, einer größeren Schlange und einer entlaufenen Spornschildkröte zu tun. 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
0: Das Wetter heute wird ziemlich gut. Dankeschön, Eva. 16 Grad sind es aktuell in Aichach, 17 Grad sogar in Augsburg an der Fuggerei. 26 Grad warten heute auf uns. Perfekt, finde ich das. Das ist perfekt. Das ist nicht zu kalt, ist nicht zu warm. Super T-Shirt-Wetter. Dazu einen Mix aus Sonne und Wolken, wobei es schon viele Wolken heute sind. Am Vormittag kann es mal kurz regnen. Die Chancen dafür stehen 50-50. Morgen bleibt es trocken. Dazu mehr Sonne und Temperaturen von bis zu 30 Grad. Das ist dann schon ein bisschen viel.
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0: 3 Minuten nach 7:30. Guten Morgen auf die Straßen. A8 Richtung München. Es hat insgesamt 3 Unfälle gegeben. Und zwar rund um das Kreuz Augsburg-West herum. Es staut sich auf ca. 2 bis 3 Kilometern. Plant hier mal mindestens eine Viertelstunde mehr ein. B17 Richtung Landsberg. Wir haben einen ziemlich dichten Verkehr. Höhe Stadt Bergen-Kriegshaber auf ca. 2 bis 3 Kilometer. B17 Richtung Donauwörth haben wir vor dem Autobahnkreuz bzw. aufgrund der Autobahnauffahrt ebenfalls einen Kilometer Stau, dichten Verkehr. Und auf der B2 Donauwörth Richtung Augsburg ist es ebenfalls ziemlich dicht, aber das ist um die Uhrzeit normal. Hier haben wir auf ca. 1 Kilometer dichten Verkehr, nichts Dramatisches. Und in Gersthofen ist die komplette Bahnhof- und Bauernstraße ziemlich dicht. Das liegt wahrscheinlich daran, dass da jetzt keiner auf dem Autobahnkreuz auffahren will.
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0: Heute Morgen wird geblitzt in Augsburg-Lechhausen, in der Kurt-Schumacher-Straße, Pfersee-Fröbel-Straße, in

0: Man schon fast sagen. Und er steht kurz vor seiner Wiedereröffnung. Was da gemacht wurde und was da gemacht wird vor allem, das schauen wir uns gleich an. Ich bin David Kempin. Guten Morgen.
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0: Uhr 43, guten Morgen.
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0: Der Augsburger Bahnpark im Hochfeld, der steht kurz vor seiner Wiedereröffnung ab dem 24. Juli, also am Freitag in 2 Wochen können Besucher das historische Gebäude nach 8 Monaten Schließzeit wieder besuchen. Bis 2030 sollen mehr als 5 Millionen Euro in die denkmalgerechte Sanierung fließen. Geplant sind unter anderem neue Seminarräume, digitale Angebote und ein Museumsbiergarten. Langfristig soll der Bahnpark dann auch als kultureller Treffpunkt in den Stadtteil sich etablieren.
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Schönen guten Morgen, ihr hört Radio Augsburg, wir haben es 13 Minuten vor 8. Kurzer Blick aufs Wetter verrät, heute wird es nochmal richtig gut. Es wird nicht zu warm, nicht zu kalt, 26 Grad an der Spitze. Aktuell messen wir 17 Grad in der Augsburger Innenstadt. Heute gibt es den Mix aus Sonne und Wolken, wobei es schon viele

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1: Ich bin Eva Fischer. Auf dem Augsburger Stadtmarkt wird heute die Brunnenplatte für den neuen Fontänenbrunnen aufgebaut. Es ist ein weiterer Meilenstein in der Sanierung des Stadtmarktes. Schon bald können hier Kinder auf der Wassertreppe mit Fontänen spielen und sich an heißen Sommertagen abkühlen. Der Augsburger Rüstungskonzern Renk hat einen britischen U-Boot-Zulieferer gekauft. Am Freitag hat Renk den Kaufvertrag für das Unternehmen David Brown Defence unterzeichnet. Renk erhofft sich dadurch bessere Kontakte zu den Marinemärkten in Übersee. Und nun zu weiteren Nachrichten aus Bayern, Deutschland und der Welt.
2: Ich bin Fabian Schaffer. Guten Morgen. Das Konzept für den Haushalt 2027 steht. Die Regierung will den Entwurf heute im Kabinett beschließen. Unterm Strich steigt die Neuverschuldung auf gut 200 Milliarden Euro. Aus guten Gründen, sagt Bundesfinanzminister Klingbeil im ARD-Sommerinterview. Claudia Wächter berichtet.
3: Wir können uns gegen Kreml-Chef Putin nicht mit einer schwarzen Null verteidigen, sagt der Bundesfinanzminister. Heißt, die Bundeswehr muss aufgerüstet werden. Sparen will er auch, aber das reicht nicht. Deshalb greift er auch auf Geld zurück, das ursprünglich für andere Zwecke vorgesehen war, um ein Riesenfinanzloch zu stopfen.
2: Union und SPD ringen vor der geplanten Verabschiedung des Sparpakets für stabile Krankenkassenbeiträge noch um Änderungen. Im Blick stehen Nachbesserungen bei der kostenlosen Mitversicherung von Ehepartnern, ein höherer Bundesbeitrag sowie Anpassungen für die Pharmabranche. Das Gesetz soll die gesetzlichen Krankenkassen entlasten und neue Beitragserhöhungen verhindern. Das Rüstungsunternehmen Helsing kann sich in Hallberg-Moos ansiedeln. In einem Bürgerentscheid hat eine Mehrheit von 59% dafür gestimmt. Die Helsing GmbH mit Sitz in München ist auf Verteidigungstechnologie spezialisiert und entwickelt unter anderem Drohnen. In Hallberg-Moos will sie einen 35 Hektar großen Technologiecampus für Forschung, Entwicklung und Produktion bauen. Von 300 Arbeitsplätzen ist die Rede. Die Fußball-WM hat ihren nächsten großen Aufreger. US-Präsident Trump soll Medienberichten zufolge bei FIFA-Boss Infantino angerufen haben, damit die Rotsperre von US-Stürmer Balogun ausgesetzt wird. Der darf nun im Achtelfinale gegen Belgien auflaufen. Eine Runde weiter sind unterdessen Norwegen nach einem 2:1 gegen Brasilien und England nach einem 3:2 gegen Mexiko.
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4: Da sieht's gut aus heute. 17 Grad messen wir aktuell in Augsburg am Perlachturm. 17 Grad auch in Eindling. Es wird noch ein bisschen wärmer. 26 Grad finde ich perfekt angenehm. Das ist nicht zu warm, das ist nicht zu kalt. Erst morgen wird's dann wieder fast zu warm mit bis zu 30 Grad.
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4: 3:08. Guten Morgen auf die Straßen. Es ist ordentlich was los bei uns in Augsburg und der Region. Die A8 beruhigt sich langsam wieder. In Fahrtrichtung München haben wir noch ein bisschen Stau. Höhe Augsburg-West, circa 1 Kilometer. Und Höhe Ausfahrt Edenbergen, auch hier circa so einen halben Kilometer. Plant hier mal 10 bis 15 Minuten jeweils mehr ein. Dann haben wir auf der B17 Richtung Landsberg ziemlich dichten Verkehr. Höhe Bärenkeller, Kriegshaber und auf der B17 Gegenrichtung Richtung Donauwörth haben wir vor dem Autobahnkreuz ein bisschen dichten Verkehr. Das hängt mit der A8 zusammen. Das sind aber auch nur so 500 Meter circa. Ansonsten schaut's relativ gut aus. Kommt's gut an.
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4: Heute Morgen wird ordentlich teuer fotografiert. Und zwar in Lechhausen in der Kurt-Schumacher-Straße, in Fersee in der Fröbel-Straße, Göggingen, Bürgermeister-Auernhammer-Straße, im Univiertel in der Rumplerstraße und in Adelsried in der Augsburger Straße. Alle Blitze gibt's auf radioaugsburg.de und in der Radio Augsburg App. Und wer noch was gesehen hat, darf es gerne melden unter der 0821 50 242 26.
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4: Also ich kratze mich hier die ganze Zeit, aber ich glaube, das ist so ein Bettwanzending. Ich bin relativ verschont geblieben, Eva.
1: Ich nicht. Und jetzt, wo du es sagst, fängt es schon wieder an zu jucken.
4: Ja, bei mir auch, aber also, es sind keine Stiche. Nein, ich habe keine Stiche.
1: Es sind definitiv richtig schöne Mückenstiche mit einer roten Quaddel und ich kratze da schon den ganzen Morgen drum rum. Die sind heute Nacht übelst bei mir ins Zimmer geschwirrt. Gestern nach dem Regen, da ging es so richtig ab wie Tutsi.
4: Jetzt war es ja doch lang trocken diesen Sommer, da sind wir verschont geblieben. Mhm. Ich glaube, jetzt werde ich dann auf Dauer auch nicht mehr drum herumkommen, dass ich mir den einen oder anderen
1: Stich sammle. Ich hoffe, dass ich nicht die Einzige bleibe.
4: Ja, am besten Löffel warm machen mit dem Feuerzeug und draufheben, gell?
1: Ja, ich nehme da lieber so einen Mückenstift aus der Apotheke, da bin ich mir sicher, dass ich mich nicht verbrenne.
4: Ja, wenn man das Geld hat. Ich bevorzuge die Schwabenmethode. Tatsächlich nerven die Mücken ja tierisch. Die sind mit den Wespen, finde ich, das Schlimmste am Sommer. Aber die haben, wie die Wespen auch, auch was Gutes. Die haben schon ihre Daseinsberechtigung. Und damit wir nicht nur über die Mücken schimpfen, schwätzen wir gleich mal drüber, was die so Gutes für uns und für die Natur tun. Wir sind David Kempin
1: und Eva Fischer.
4: Guten Morgen.
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0: Schönen guten Morgen. Ihr hört Radio Augsburg. Ich weiß nicht, wie es euch geht. Ich hatte eine sehr ruhige Nacht. Ich habe aber auch ein Mückengitter am Fenster. Ich bin noch nicht zerstochen. Mich juckt es irgendwie aus anderen Gründen. Aber ich habe keinen einzigen Mückenstich aktuell, ohne jetzt angeben zu wollen. Ich weiß, dass es vielen in Augsburg und der Region gerade ganz anders geht. Nach dem vielen Regen in den letzten Tagen schlüpfen relativ viele Stechmücken aktuell. Aber auch wenn die kleinen Biester uns richtig, richtig nerven, die haben ja schon auch irgendwie eine Daseinsberechtigung. Unsere Natur würde ohne Stechmücken nicht richtig funktionieren, sagt Tom Aumer vom Landesbund für Vogelschutz. Herr Aumer, warum sind Stechmücken denn für die Natur so wichtig?
1: Die Mücke ist in der Nahrungskette tatsächlich sehr, sehr wichtig. Und das jetzt nicht nur für Vögel, für Fledermäuse, für Fluginsekten, sondern eben im Larvenstadion auch für Fische und für Amphibien.
0: Machen Stechmücken auch was Gutes, außer gefressen zu werden?
1: Die Larve selbst ernährt sich natürlich auch. Die lebt im Wasser, frisst dort Mikroorganismen, Bakterien, aber auch abgestorbene und faulige Pflanzenteile und filtert somit quasi das Wasser und ist ein wichtiges Element im Ökosystem Gewässer.
0: Und dann gibt's ja noch einen ganz spannenden Fakt über Stechmücken, den eigentlich keiner weiß.
1: Was vielleicht ganz interessant ist, in der Fachzeitschrift Current Biology wurde eine Forschungsarbeit veröffentlicht, die zeigte, dass Mücken eine Erinnerung haben. Das heißt, wenn eine Mücke eine Nahtoderfahrung hat, das heißt mit anderen Worten, man hat auf die Mücke hingeschlagen und sie konnte fliehen, dann meidet die Mücke den Geruch des Menschen, auf dem sie war, für die nächsten Stunden und man sollte dann eigentlich Ruhe von ihr haben. Also man muss sie nicht immer totschlagen, es reicht oft, wenn man daneben schlägt.
0: Das höre ich zum ersten Mal und irgendwie sind meine Erfahrungsberichte da auch ganz andere. Vielen Dank an Tom Aumer vom Landesbund für Vogelschutz. Euch ein gutes und stichfreies Durchkommen durch die nächsten Tage.

20 Minuten nach 8. Guten Morgen, ihr hört Radio Augsburg. Wir schauen aufs Wetter. Das sieht gut aus heute Morgen. 17 Grad sind's. Aktuell in der Augsburger Innenstadt 26 Grad werden's. Viele Wolken sind heute unterwegs in Augsburg und der Region. Die Sonne kommt ab und zu mal durch. Es soll trocken bleiben. Morgen kommt dann deutlich mehr Sonne auf uns zu und da wird's dann auch wärmer. Da knacken wir mal wieder die 30 Grad Marke. Da wird's dann richtig heiß.

0: Minuten vor halb neun. Guten Morgen.
1: Guten Morgen.
0: Ihr hört Radio Augsburg. Gleich um halb gibt's wieder Lokalnachrichten und es geht aufs Rad.
1: Es geht aufs Rad, David. Ich hoffe, du fährst in den nächsten drei Wochen ein bisschen öfter mit dem Rad. Wir brauchen dich. Augsburg, deine Stadt braucht dich. Stadtradeln
0: ist
1: wieder.
0: Bin ich so selbstlos.
1: Stadtradeln ist wieder. Wir sammeln wieder Kilometer. Alles, was ihr dazu wissen müsst, gleich um halb bei uns in den Lokalnachrichten.

0: Wir haben es kurz vor 8:30. Guten Morgen.
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3: Guten Morgen. Augsburg und die Region treten wieder kräftig in die Pedale. Am Wochenende ist die bundesweite Aktion Stadtradeln wieder gestartet. Veronika Götz berichtet.
4: Alle Menschen sind aufgefordert, sich auf der Website von Stadtradeln zu registrieren und Fahrradkilometer zu sammeln. Den Gewinnern winken im Herbst tolle Preise, sagt Franziska Marzok, Mobilitätsmanagerin im Landkreis Augsburg.
5: Wir radeln dieses Jahr bis 24. Juli und wir wollen dieses Jahr versuchen, in den 3 Wochen möglichst viele Alltagswege mit dem Rad zurückzulegen. Also im vergangenen Jahr waren knapp 4000 Menschen aus dem Landkreis Augsburg dabei und wir sind circa 740.000 Kilometer geradelt. Und ich hoffe, dass wir das dieses Jahr nochmal toppen können.
4: Und in der Stadt Augsburg waren es sogar noch mehr. In Augsburg haben mehr als 5000 Teilnehmer letztes Jahr über 1,1 Millionen Kilometer gesammelt. Begleitet wird das Stadtradeln auch in diesem Jahr wieder von der Augsburger Radlwoche. Diese beginnt am Samstag und bietet ein buntes Programm aus Fahrradtouren, Checkups und Repair-Aktionen sowie das beliebte Radlerfrühstück.
3: Dankeschön, Veronika. Der Augsburger Rüstungskonzern Renk hat einen britischen U-Boot-Zulieferer aufgekauft. Am Freitag hat Renk den Kaufvertrag für das Unternehmen David Brown Defence unterzeichnet. Es beschäftigt rund 530 Mitarbeiter und fertigt vorrangig Getriebesysteme für die Marine. Renk, das in Augsburg Getriebe für Panzer und andere militärische Fahrzeuge herstellt, erhofft sich durch den Kauf bessere Kontakte zu den Marinemärkten in den USA, Großbritannien, Kanada, Australien und Neuseeland. Der Deal soll bis Ende des Jahres abgeschlossen sein. Der FC Augsburg trennt sich von David Czolina. Czolina wechselt in die erste polnische Liga. Für den FC Augsburg stand er in den letzten 3 Jahren nur bei 7 Bundesligaspielen als Einwechselspieler auf dem Platz. Im DFB-Pokalspiel in Unterhaching feierte er sein Debüt in der Startelf. In den letzten Jahren hatte der FCA Czolina an verschiedene Clubs ausgeliehen. Jetzt erfolgt der Wechsel nach Polen. Alles Wichtige aus Augsburg und der Region lest ihr auch online bei uns unter radioaugsburg.de sowie in der Radio Augsburg App. Und jetzt schauen wir mit David noch auf die Wetterkarten.
0: Und die schauen gut aus heute. Dankeschön, Eva. 18 Grad sind es schon in Augsburg. Am Brechthaus Meitingen meldet noch 17 Grad. Es wird aber wärmer. 26 Grad bekommen wir heute. Das ist nicht zu viel. Die Sonne scheint heute auch nicht zu viel. Es gibt viele Wolken, die sind aber wohl ganz harmlos.
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0: 9:03. Guten Morgen auf die Straßen. A8 Fahrt Richtung Stuttgart zwischen Friedberg und Dasing hat es 2 Unfälle gegeben. Hier haben wir dichten Verkehr auf ca. 1 Kilometer. Gegenrichtung ebenfalls genau zwischen Friedberg und Dasing. Bisschen dichter Verkehr, da sehe ich nur die Ursache dafür nicht. Ich hoffe mal keine Unfallgaffer. Hier ist es auch auf ca. 0,5 Kilometer ein wenig dichter. Ansonsten noch auf der B17 Richtung Landsberg, Kriegshaber bis Göggingen. Dichter Verkehr, nichts Dramatisches.
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0: Im Univiertel in der Rumplerstraße, Fersi-Fröbel-Straße, Lichhausen die Kurt-Schumacher-Straße und dann haben wir noch einen in der Mühlhauser-Straße. Da steht der Blitzeranhänger Höhe Ausfahrt Augsburg-Ost. Erwischt aber nur die Leute, die aus dem nördlichen Landkreis kommen. Habt ihr noch was gesehen? Staus und Blitzer dürft ihr uns gerne melden unter der 0821 50 24226. 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
0: Ein runder Geburtstag ist doch was Schönes. Ein 20er, ein 30er. Ja, irgendwann freut man sich ja nicht mehr so, wenn es der 40er, 50er oder der 60er ist. Aber es gibt auch ganz runde Geburtstage. Der Superlative könnte man sagen. 1000 Jahre ist natürlich kein Mensch geworden, sondern ein Ort. Und wir sprechen gleich über den Ort unter Lietzheim und die große Feier am Wochenende. Ich bin David Kempin. Guten Morgen.
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0: 8.43 Uhr. Guten Morgen.
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0: In Unterlitzheim im Landkreis Dillingen an der Donau war am Wochenende ordentlich was los. Der Ort hat einen runden Geburtstag der ganz besonderen Art gefeiert. 1000 Jahre wurde der nämlich alt. Das wurde natürlich ordentlich zelebriert, 3 Tage lang, mit einem kunterbunten Programm. Unter anderem gab es sogar Ritterturniere und ein historisches Schauspiel, das die Geschichte von Unterlitzheim beleuchtet hat.
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14 Minuten vor 9. Guten Morgen, ihr hört Radio Augsburg. Wir schauen aufs Wetter. Die Sonne, die tut sich heute Morgen ein bisschen schwer. Es sind viele Wolken unterwegs, so bleibt es heute den ganzen Tag. Mix aus Sonne und Wolken, so trotzdem ganz angenehm warm. Aus den 18 Grad, die wir heute messen, werden bis zu 26 Grad im Laufe des Tages. Morgen sogar bis zu 30 Grad. Da scheint die Sonne aber auch nochmal ein gutes Stückchen mehr.

0: 10 Minuten vor 9 haben wir es. Einen schönen Start in den Montagmorgen wünsche ich euch. Ihr hört Radio Augsburg. Aktuell ist es ja schon ein bisschen ein Stress, wenn man mit dem Zug von A nach B kommen will. Oder wenn Waren mit dem Zug von A nach B kommen wollen. Auf den Gleisen geht relativ wenig bei uns in Deutschland. Das merkt man auch bei uns in Augsburg und der Region. Und gerade auch bei den Personenzügen ist das ganz schlimm. Grund ist ja oft der Personalmangel. Es fehlen Zugführer und das könnte sich in den kommenden Jahren deutlich verschlechtern. Das sind mal schlechte Nachrichten, aber was anderes kennt man von der Bahn nicht. Und außerdem geht's gleich in den Nachrichten um Union und SPD. Unsere aktuelle Bundesregierung, die diskutieren vor der geplanten Verabschiedung des Sparpakets für stabile Kassenbeiträge noch um Änderungen. Alles, was ihr dazu und zu allem anderen wissen müsst, das hört ihr gleich um 9 hier bei Radio Augsburg in den Nachrichten.
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1: Ich bin Eva Fischer. Augsburg und die Region treten wieder in die Pedale. Am Wochenende ist die bundesweite Aktion Stadtradeln wieder gestartet. Alle Menschen sind wieder aufgefordert, sich auf der Webseite von Stadtradeln zu registrieren und Fahrradkilometer zu sammeln. Höhenrettung mit Drehleiter vom Dach eines 5-stöckigen Gebäudes. So lautete der Einsatz am Samstag für die Augsburger Berufsfeuerwehr. Gerettet wurde aber nicht etwa ein Mensch, sondern Katze Coco, die sich auf das Dach ihres Wohnhauses in der Georgenstraße verirrt hatte. Die Feuerwehr konnte die Katze wohlbehalten ihrer Besitzerin übergeben. Und nun zu weiteren Nachrichten aus Bayern, Deutschland und der Welt.
2: Ich bin Fabian Schaffer. Guten Morgen. Im Güterverkehr und im öffentlichen Nahverkehr könnte sich der Personalmangel in den kommenden Jahren deutlich verschärfen. Der Grund ist laut einer Studie die große Zahl bevorstehender Renteneintritte. Thomas Bleskin berichtet.
3: Besonders betroffen sind Lkw- und Busfahrer. Bis 2041 scheiden laut der Studie rund 200.000 Brummifahrer und mehr als 60.000 Busfahrer altersbedingt aus dem Berufsleben aus. Schon heute kommt es im Nahverkehr wegen fehlenden Personals zu Fahrplanänderungen. Experten warnen, dass sich die Engpässe weiter verschärfen könnten.
2: Union und SPD diskutieren vor der geplanten Verabschiedung des Sparpakets für stabile Krankenkassenbeiträge noch um Änderungen. Im Blick stehen Nachbesserungen bei der kostenlosen Mitversicherung von Ehepartnern, ein höherer Bundesbeitrag sowie Anpassungen für die Pharmabranche. Der Bundestag soll das Paket noch in dieser Woche beschließen. Anschließend soll es in den Bundesrat. Die Einwohner von Hallberg-Moos haben per Bürgerentscheid für eine Ansiedlung des Drohnenherstellers Helsing gestimmt. 59% haben grünes Licht gegeben, dass die Gemeinde die Grundlagen für einen Rüstungsstandort schafft. Helsing will dort einen dreistelligen Millionenbetrag investieren. Mehr als 300 neue Arbeitsplätze sollen entstehen. Norwegen hat bei der Fußball-WM für eine große Überraschung gesorgt. Die Skandinavier warfen Rekordweltmeister Brasilien mit 2:1 aus dem Turnier. Für Norwegen ist es der erste Einzug in ein WM-Viertelfinale überhaupt. Außerdem hat England Co-Gastgeber Mexiko geschlagen. 3:2 lautet das Ergebnis.
0: 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Und jetzt zum Wetter.
4: Viel muss man nicht sagen heute. 18 Grad sind, 26 Grad werden es. Die Sonne scheint immer mal wieder. Es gibt aber eine recht dicke Wolkendecke, die da über Augsburg und der Region immer mal durchzieht. Ab und zu kommt die Sonne raus. Es bleibt heute, wie es aussieht, trocken.
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4: 9:03. Guten Morgen auf die Straßen. A8 Richtung Stuttgart. Wir haben mehrere Unfälle, und zwar zwischen Friedberg und Dasing und ein bisschen Stau auf circa 1 Kilometer, aber nichts Dramatisches. Plant mal 10 Minuten mehr ein.
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4: Heute Morgen wird geblitzt im Univiertel, in der Rumplerstraße, in Göggingen, in der Bürgermeister-Auernhammer Straße. Dann haben wir noch einen in Pittriching, in der Ortsdurchfahrtsstraße, und in Adelsried in der Augsburger Straße. Alle Blitze gibt's auf radioaugsburg.de und in der Radio Augsburg App. Und wer noch was gesehen hat, darf's gerne melden unter der 0821 50 242 26.
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4: Schande über mein Haupt, ich bin heute mit dem Auto gekommen.
1: Siehst du, und mit dem Auto hast du Gefahr, in einen Blitzer reinzufahren. Mit dem Fahrrad passiert dir das wohl kaum.
4: Jetzt, zum Glück bin ich heute nicht durch Pittriching durchgefahren. Ich wurde, glaube ich, heute von keinem Blitzer erwischt. Aber ja, mit dem Fahrrad hast du das Problem nicht. Und du hast ja noch einen Motor drin. Du machst ja das faule Radeln.
1: Ja, es hängt ja immer davon ab, wie weit du auch mit Motor fährst. Und wenn man ganz, ganz viele Kilometer fährt, dann ist es auch mit Motorsport. Und außerdem ist es immer gut, ganz viele Fahrradkilometer zu sammeln, weil jetzt ist ja wieder Stadtradeln.
4: Ja, jetzt lohnt sich's besonders. Das Stadtradeln hat am Samstag begonnen.
1: Mit einem großen Event, dann auch in Kloster Lechfeld und Untermeitingen. Und jetzt heißt es wieder Kilometer sammeln, denn die Competition geht los.
4: Ja, und alles, was ihr dazu wissen müsst, gibt's gleich in wenigen Minuten. Wir sind David Kempin
1: und Eva Fischer.
4: Guten Morgen.
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0: 12 Minuten nach 9, guten Morgen, ihr hört Radio Augsburg. Seit dem Wochenende heißt es wieder.
1: Jo, wir sind mit Radolfo. 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
0: Am Samstag ist das Stadtradeln in Augsburg und der Region wieder losgegangen. Sowohl in der Stadt Augsburg als auch im gesamten Landkreis heißt es in den kommenden 3 Wochen wieder kräftig in die Pedale treten und Fahrradkilometer sammeln. Franziska Marzog, die Mobilitätsmanagerin im Landkreis Augsburg.
2: Um mitzumachen, muss man sich einfach anmelden, online über die Stadtradeln-Webseite. Man kann einem Team beitreten oder selbst eins gründen und dann kann man eigentlich direkt schon losradeln.
0: Mitmachen können alle, die in der Stadt Augsburg oder im Landkreis wohnen, arbeiten, zur Schule gehen oder in einem Verein tätig sind. Wo und wann ihr radelt, ist dabei total Wurst, ob es zur Arbeit ist, in der Freizeit oder ob ihr in den Urlaub an der Nordsee radelt. Denn Klimaschutz endet auch nicht an Stadtgrenzen.
2: Wenn wir kurze Strecken mit dem Rad statt mit dem Auto fahren, bleiben einfach weniger Autos auf der Straße. Und ich sag mal, jedes Auto, was stehen bleibt, bedeutet weniger Abgase und damit auch weniger CO2. Und dann ist es natürlich auch super, weil wir uns auch was Gutes tun und unserer Gesundheit. Man ist draußen aktiv unterwegs, man bewegt sich, man stärkt seinen Kreislauf und man kommt immer den Kopf frei. Und dazu, gerade auch in der heutigen Zeit, Radfahren ist günstig, man ist flexibel und im Sommer macht Radfahren auch einfach Spaß.
0: Für Schülerinnen und Schüler gibt es außerdem das Schulradeln mit ganz besonderen Anreizen, sagt die Mobilitätsmanagerin.
2: Also Schulen sind ein ganz wichtiger Teil für uns, für den Landkreis, weil die auch einfach eine große Kilometerzahl beitragen. Deswegen zeichnen wir auch Schulen nochmal separat aus, die pro Kopf die meisten Kilometer gesammelt haben. Und als Preis verlosen wir an die 3 Schulen unsere alkoholfreien Cocktail mit unserer hausinternen Ape-Bar.
0: Also meldet euch an, macht mit, sammelt Fahrradkilometer. Wenn ihr gut seid, winken euch bei der Preisverleihung im Herbst tolle Preise. Und solltet ihr eure Heimatgemeinde nicht auswählen können, weil hier noch kein Team gegründet wurde, dann könnt ihr auch einfach fürs Team Landkreis Augsburg mitradeln.
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Radio Augsburg. 19 Minuten nach 9. Einen schönen Start in den Montag wünsche ich euch. Wir schauen aufs Wetter. Oder es reicht, wenn wir mal aus dem Fenster schauen. Heute Morgen war es ein bisschen sonniger. Jetzt sieht es gerade eher ein bisschen bewölkt aus. Aber das ist nicht schlimm. Die Wolken sind heute ganz harmlos. Es soll trocken bleiben und zwar den ganzen Tag. Eigentlich wäre für heute Vormittag noch ein kleiner Regenschauer angesetzt gewesen. Das hat sich jetzt erledigt. Bis zu 26 Grad bekommen wir heute. Die Sonne, die kommt schon immer mal wieder raus. Aber morgen wird es ein bisschen schöner.

0: Minuten vor halb zehn, guten Morgen.
1: Guten Morgen.
0: Ihr hört Radio Augsburg.
1: David, erinnerst du dich noch in den letzten Jahren, da war ja immer dieses Fontänenfeld auf dem Rathausplatz für ein paar Wochen im Sommer und das haben wirklich jung und alt geliebt. Und sowas ähnliches, so einen Spaßbrunnen, kriegen wir jetzt auch dauerhaft am Augsburger Stadtmarkt.
0: Wo ist da denn Platz für so einen
1: Hinten Spaß? Hinten am Bauernmarkt, da wo jetzt im Moment diese riesengroße Baugrube ist, da wird heute der Kran was ganz Spektakuläres bringen, so eine riesige Brunnenplatte. Mehr dazu erfahrt ihr gleich um halb in den Lokalnachrichten.

0: Wir haben es 9:30. Guten Morgen.
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3: Guten Morgen. Ein weiterer Meilenstein erfolgt heute bei der Sanierung des Augsburger Stadtmarktes. Theresa Rudolph berichtet.
4: Mit großen Kränen wird heute Nachmittag die Brunnenplatte für den neuen Fontänenbrunnen angeliefert und verlegt. Der neue Brunnen wird wie eine Wassertreppe mit Fontänen gestaltet sein und künftig den Bauernmarkt verschönern und Kindern, aber auch Erwachsenen an heißen Tagen Abkühlung bieten. Während der Zeit der Kranarbeiten wird der Bauernmarkt bis voraussichtlich morgen Abend gesperrt sein. Der Umbau des Augsburger Stadtmarktes kommt gut voran. Voraussichtlich bis zum Jahresende werden die Arbeiten abgeschlossen sein. Neben dem Bauernmarkt, wo es in Zukunft auch eine Bühne für Open-Air-Veranstaltungen geben wird, wird derzeit auch die Fleischhalle weiter saniert. Sie erhält einen neuen Eingang, einen Ausschank für die Freifläche und neue Sanitär- und Heizungsanlagen.
3: Dankeschön, Theresa. Bundesgesundheitsministerin Nina Warken war am Freitag in Augsburg, um sich über die Zukunft der Augsburger Uniklinik zu informieren. Dabei hat sich Warken nicht nur für den geplanten Neubau interessiert, sondern auch für Themen wie robotergestützte Chirurgie und medizinische Versorgung im Krisenfall. Der Vorstandsvorsitzende der Uniklinik, Klaus Markstaller, bezeichnete den Besuch von Warken als wichtiges Signal für den gesamten Standort. Warken hingegen lobte die Augsburger Uniklinik. Hier werde Versorgung, Forschung und Lehre auf Spitzenniveau geboten. Schon wieder hat die Augsburger Berufsfeuerwehr erfolgreich ein Tier in Not gerettet. Am Samstag hat sich die Hauskatze Coco auf das Dach eines fünfstöckigen Wohnhauses in der Augsburger Georgenstraße geschlichen. An einem Schneefanggitter kam Coco dann weder vor noch zurück. Die Feuerwehr musste die Katze mit der Drehleiter aus ihrer misslichen Lage befreien. Es ist bereits die vierte Tierrettung innerhalb kürzester Zeit. Erst letzte Woche hatte es die Feuerwehr mit einem Chinchilla, einer größeren Schlange und einer entlaufenen Spornschildkröte zu tun. 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
0: Ja, schaut aus dem Fenster, dann seht ihr es. Es ist relativ bewölkt bei uns in Augsburg und der Region. Die Sonne tut sich ein bisschen schwer, aber scheint doch ein bisschen am Himmel. Und genauso bleibt es den ganzen Tag. Bei einem Mix aus Sonne und vielen, vielen Wolken bis zu 26 Grad bekommen wir. 19 Grad sind es immerhin schon heute Morgen. Morgen wird es dann deutlich schöner. Mit mehr Sonne und bis zu 30 Grad, da wird es dann wieder heiß.
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0: 9:53. Guten Morgen auf die Straßen. A8 Richtung Stuttgart. Höhe Dasing hat es zwei Unfälle gegeben. Hier staut sich's auf 1,5 Kilometer. Plant hier mal eine gute Viertelstunde mehr ein.
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0: In der Mühlhauser Straße, Höhe Ausfahrt Augsburg Ost, wird geblitzt. Genauso wird geblitzt in Stetzling in der Haberskircher Straße, im Univiertel in der Rumblerstraße und im Fersee in der Fröbelstraße. Alle Blitzer gibt's auf radioaugsburg.de und in der Radio Augsburg App. Und wer noch was gesehen hat, der darf uns gern anrufen oder eine WhatsApp schicken. Die Nummer ist die 0821 50 24226.
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0: Nach der schweren Erdbebenkatastrophe in Venezuela mit tausenden Toten hat das Bistum Augsburg Hilfe zugesichert. Es stellt ein Haufen Geld zur Verfügung. Wir sprechen gleich darüber. Ich bin David Kempin. Guten Morgen.
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0: 42. Guten Morgen.
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0: Nach der schweren Erdbebenkatastrophe in Venezuela mit tausenden Toten, Schwerverletzten und Vermissten hat das Bistum Augsburg Hilfe zugesichert. Es stellt 20.000 Euro aus dem Hilfsfonds der Bischöflichen Missionskommission bereit. Anton Stegelmeier, Leiter der Abteilung Weltkirche.
2: Wir haben die Möglichkeit, über Adveniat genau mit Projektpartnern vor Ort zu arbeiten. Adveniat unterstützen wir schon viele Jahre über eine Aktion Priesterpatenschaften. Und da haben wir konkrete Priesterseminare, aber auch Pfarrgemeinden, die da sind und die einfach jetzt konkret den Menschen Hilfestellung geben. Das heißt Medikamente, das heißt Trinkwasser, das heißt Zelte, für die kein Dach mehr über dem Kopf haben. Und das ist das Netzwerk Weltkirche, das uns hier stützt.
0: Das Bistum Augsburg ruft auch uns auf, den Menschen in Venezuela zu helfen. Durch eine Spende an den bischöflichen Hilfsfonds Eine Welt könnt ihr das tun.
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13 Minuten vor 10, guten Morgen, ihr hört Radio Augsburg. Wir gucken aufs Wetter, ein letztes Mal für den Morgen, danach beginnt der Vormittag. Und es hat sich wenig getan, die Sonne, die versteckt sich teilweise immer noch hinter ein paar Wölkchen. 26 Grad gibt's heute und ein Sonne-Wolken-Mix. Aktuell sind's 19 Grad. Morgen wird's deutlich sonniger und dadurch auch deutlich wärmer. Bin ich sogar heiß. Da steht mal wieder die 3 vorne dran. 30 Grad gibt's morgen an der Spitze. Freitag, Samstag dann sogar 31 Grad. Die Hitze kommt zurück.

0: Guten Morgen, ihr hört Radio Augsburg. Die Bundesregierung, die ist sich noch nicht so ganz einig. Wie immer, diesmal geht's ums Sparpaket für stabile Krankenkassenbeiträge. Wo da jetzt gerade noch hin und her geschoben wird, das erfahrt ihr gleich um 10 in den Nachrichten.
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1: Ich bin Eva Fischer. Auf dem Augsburger Stadtmarkt wird heute die Brunnenplatte für den neuen Fontänenbrunnen aufgebaut. Es ist ein weiterer Meilenstein in der Sanierung des Stadtmarktes. Schon bald können hier Kinder auf der Wassertreppe mit Fontänen spielen und sich an heißen Sommertagen abkühlen. Der Augsburger Rüstungskonzern Renk hat einen britischen U-Boot-Zulieferer gekauft. Am Freitag hat Renk den Kaufvertrag für das Unternehmen David Brown Defense unterzeichnet. Renk erhofft sich dadurch bessere Kontakte zu den Marinemärkten in Übersee. Und nun zu weiteren Nachrichten aus Bayern, Deutschland und der Welt.
2: Ich bin Fabian Schaffer. Die Fußball-WM hat ihren nächsten großen Aufreger. US-Präsident Trump soll Medienberichten zufolge bei FIFA-Boss Infantino angerufen haben, damit die Rotsperre von US-Stürmer Balogun ausgesetzt wird. Der darf nun im Achtelfinale gegen Belgien auflaufen. Eine Runde weiter sind unterdessen Norwegen nach einem 2:1 gegen Brasilien und England nach einem 3:2 gegen Mexiko. Das Bundeskabinett berät heute über den Haushalt für das kommende Jahr. Finanzminister Klingbeil verteidigte die dafür geplante hohe Neuverschuldung. Das Geld solle unter anderem in Wirtschaft und Verteidigung investiert werden. Im ARD-Sommerinterview äußerte sich der SPD-Chef auch zur geplanten Neuregelung bei Krankschreibungen. Demnach könnte es Ausnahmen geben. Beschäftigte müssten dann nicht zwingend schon am ersten Krankheitstag zum Arzt. Die gesetzlichen Krankenkassen haben ja schon länger Geldprobleme. Die geplante Reform von Gesundheitsministerin Warken ist aber noch nicht ganz durch. Union und SPD wollen noch einiges ändern, unter anderem bei der Familienversicherung und beim Geld vom Bund. Mehr von Zoe Tassovali.
3: Bei der Familienversicherung kommt die Koalition den Betroffenen offenbar doch noch etwas entgegen. Wer Kinder unter 12 Jahren hatte, soll den Ehepartner weiter kostenlos mitversichern können. Bisher war nur eine Grenze bis zum 7. Geburtstag des Kindes geplant. Außerdem könnte der Bund die Krankenkassen stärker unterstützen.
2: Deutschland droht ein massiver Fachkräftemangel, unter anderem bei Bus- und Lkw-Fahrern. Laut einer Studie des Instituts der Deutschen Wirtschaft gehen in den nächsten 15 Jahren rund 4,6 Millionen Fachkräfte in Rente. Mehr als 3 Millionen davon in Berufen, in denen es schon jetzt zu wenig Personal gibt. Im ÖPNV könnte das zu noch mehr Ausfällen und Fahrplanänderungen führen.
0: 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Und jetzt zum Wetter.
1: Größtenteils trüb, aber immer wieder kommt auch die Sonne raus. So geht's durch den Wochenstart, den Montag. Maximal 26 Grad hat's heute und es ist wieder so ein bisschen schwül. In der Nacht, da schaut's ähnlich aus. Der Himmel ist teils klar, teils bewölkt und es bleibt aber weitestgehend trocken. Die Temperaturen, die fallen heute Nacht auf 15 Grad. Morgen wird's heißer als heute, 30 Grad mitten im Sonne-Wolken-Mix. Und ähnlich geht's auch durch die ganze Woche. Sonne-Wolken-Mix und immer so um die 25 bis 30 Grad.
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4: Geblitzt wird gerade in Gablingen in der Wertinger Straße und in Augsburg in der Mühlhauser Straße. Fehlt noch was? Staus und Blitzer könnt ihr uns gerne per WhatsApp zuschicken an die 0821 50 242 26. Alle Blitzer findet ihr auf radioaugsburg.de.
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1: Schenkt das Schicksal uns einen Sommertag, so schenkt es uns auch Mücken. Das hat einst Wilhelm Busch gedichtet und heute ist es eigentlich immer noch wahr. Also er meinte das natürlich im übertragenen Sinn, dass nichts perfekt ist. Aber Mücken gibt's mit den Sonnentagen und im Sommer immer noch dazu. Und ich bin Veronika Götz und wir reden

0: Radio Augsburg mit guter Laune Musik zum Wochenstart. Und damit die Laune nicht zu gut wird. Was für ein Geräusch, das fieseste Geräusch von all den Sommergeräuschen, die es gibt. Und nach dem Regen in der letzten Woche, da schlüpfen gerade richtig viele von diesen Steckmücken oder Schnacken, wie man in meiner fränkischen Heimat einfach sagt. Auch wenn die kleinen Biester uns Menschen ganz schön auf die Nerven gehen und jetzt mit dieser Tigermücke, dieser asiatischen Tigermücke auch nicht ganz ungefährliche Viecher reinkommen, würde unsere Natur ohne Stechmücken nicht richtig funktionieren, sagt Tom Aumer vom Naturschutzverband LBV.
1: Die Mücke ist in der Nahrungskette tatsächlich sehr, sehr wichtig. Und das jetzt nicht nur für Vögel, für Fledermäuse, für Fluginsekten, sondern eben im Larvenstadion auch für Fische und für Amphibien.
0: Good for them. Machen Stechmücken denn auch was Gutes, außer dass sie gefressen werden?
1: Die Larve selbst ernährt sich natürlich auch. Die lebt im Wasser, frisst dort Mikroorganismen, Bakterien, aber auch abgestorbene und faulige Pflanzenteile und filtert somit quasi das Wasser und ist ein wichtiges Element im Ökosystem Gewässer.
0: Gibt es etwas Spannendes über Stechmücken, das vielleicht die wenigsten wissen?
1: Was vielleicht ganz interessant ist, in der Fachzeitschrift Current Biology wurde eine Forschungsarbeit veröffentlicht, die zeigte, dass Mücken eine Erinnerung haben. Das heißt, wenn eine Mücke eine Nahtoderfahrung hat, das heißt mit anderen Worten, man hat auf die Mücke hingeschlagen und sie konnte fliehen, dann meidet die Mücke den Geruch des Menschen, auf dem sie war, für die nächsten Stunden und man sollte dann eigentlich Ruhe von ihr haben. Also man muss sie nicht immer totschlagen, es reicht oft, wenn man daneben schlägt.
0: Also bei meinen Mücken nützt es nichts, aber okay, sehr schön.
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0: Und weil es so schön war,

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0: Roxette bei Radio Augsburg. Und gleich ist es halb und da kommen wie gewohnt die Lokalnachrichten. Heute mit Eva Fischer.
1: Die Stadt Augsburg geht neue Wege in Sachen Inklusion in Schulen. Da wird jetzt ein Pilotprojekt an mehreren Schulen in Augsburg gestartet. Und was da neu ist und wie das Ganze funktioniert, das erfahrt ihr gleich um halb bei uns in den Lokalnachrichten.

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1: Ich bin Eva Fischer. Mit einem Pilotprojekt zur Unterstützung junger Menschen will die Stadt Augsburg die Inklusion und soziale Teilhabe von Kindern mit seelischen, geistigen und körperlichen Beeinträchtigungen in der Schule stärken, Theresa Rudolph berichtet.
2: Das Projekt startet im Herbst an ausgewählten Schulen. Dort soll ab sofort ein festes Team aus Schulassistenzen und Koordinationskräften direkt vor Ort sein und die Schüler je nach Bedarf im gesamten Schulalltag unterstützen. So soll der Unterricht reibungsloser ablaufen, aber auch die Klassengemeinschaft gestärkt und vermieden werden, dass Schüler mit Förderbedarf ausgegrenzt oder stigmatisiert werden. Gleichzeitig profitiert das gesamte Schulsystem von klaren Strukturen und abgestimmten Unterstützungsangeboten. Für die Eltern sollen keine Kosten entstehen. Das Pilotprojekt läuft für 3 Jahre und wird dann wissenschaftlich evaluiert.
1: Dankeschön, Theresa. Weil sie Pornovideos von ihrer 3-jährigen Tochter gedreht hat und diese im Internet verkaufen wollte, ist eine 39-jährige Augsburgerin jetzt zu 2 Jahren und 4 Monaten Haft verurteilt worden. Die Ermittler waren der Frau erst 10 Jahre nach der Tat auf die Schliche gekommen, als Videos auf einem Rechner in Dortmund gefunden worden waren. Die Frau hat mittlerweile kein Sorgerecht mehr für ihre 3 Kinder, die zwischen 6 und 14 Jahre alt sind. Das Urteil ist noch nicht rechtskräftig. Wir dürfen nicht nur auf virtuelle Beziehungen setzen, sondern müssen wieder mehr analoge Begegnungen pflegen. Dazu rief Bischof Bertram Mayer an diesem Wochenende beim feierlichen Beginn der Ulrichswoche auf. In einer digitalen Kultur wie heute sei es besonders wichtig, das menschliche Bedürfnis nach Nähe im Blick zu behalten.
3: Trauen auch wir uns, mit Selbstbewusstsein und Kreativität uns gegen den Strom der Gleichgültigkeit, ja sogar der Hassrede zu stellen. Schweigen wir nicht zur Unzeit, wenn es gilt, die Menschenwürde eines anderen zu verteidigen oder Stereotype und Klischees zu entlarven.
1: Die Ulrichswoche ist die Festwoche des Bistums Heiligen. 10 Tage lang finden in Augsburg, in der Basilika St. Ulrich und Afra und im Dom zahlreiche Wallfahrten und Gottesdienste statt. 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
4: Ja, und das Wetter, das bleibt relativ stetig, unstetig sozusagen diese Woche. Denn die ganze Woche gibt's so einen Sonne-Wolken-Mix und ja, nicht wirklich schönes und nicht wirklich schlechtes Wetter. Und es ziehen mal mehr und mal weniger Wolken rein. Und die Temperaturen, die pendeln wie zum Beispiel heute bei um die 26 Grad maximal. Morgen dann 30 Grad, Mittwoch wieder eher 26 Grad. Dazu ist es relativ schwül in der Nacht. Da fallen die Temperaturen immer bis zu 15 Grad, gute 15 Grad. Und auch in der Nacht bleibt es weitestgehend trocken und der Himmel ist dann teils klar und teils bewölkt.
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5: Geblitzt wird gerade in Gablingen in der Wertinger Straße und in Augsburg in der Mühlhauser Straße. Fehlt noch was? Staus und Blitzer könnt ihr uns gerne per WhatsApp zuschicken an die 0821 50 242 26. Alle Blitzer findet ihr auf radioaugsburg.de.
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4: Der Augsburger Bahnpark im Hochfeld steht kurz vor seiner Wiedereröffnung. Gleich kommt unsere Viertelmeldung hier bei Radio Augsburg. Ich bin Veronika Götz. Schönen Wochenstart.

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1: Ja, und wir schauen ins Hochfeld. Der Augsburger Bahnpark im Hochfeld, der steht kurz vor seiner Wiedereröffnung. Ab dem 24. Juli können Besucher das historische Gelände nach 8 Monaten Schließzeit wieder besuchen. Bis 2030 sollen mehr als 5 Millionen Euro in die denkmalgerechte Sanierung fließen. Geplant sind unter anderem neue Seminarräume, digitale Angebote und ein Museumsbiergarten. Langfristig soll sich der Bahnpark auch als kultureller Treffpunkt für den Stadtteil etablieren.
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1: Ich bin Eva Fischer. Augsburg und die Region treten wieder in die Pedale. Am Wochenende ist die bundesweite Aktion Stadtradeln wieder gestartet. Alle Menschen sind wieder aufgefordert, sich auf der Webseite von Stadtradeln zu registrieren und Fahrradkilometer zu sammeln. Höhenrettung mit Drehleiter vom Dach eines fünfstöckigen Gebäudes. So lautete der Einsatz am Samstag für die Augsburger Berufsfeuerwehr. Gerettet wurde aber nicht etwa ein Mensch, sondern Katze Coco, die sich auf das Dach ihres Wohnhauses in der Georgenstraße verirrt hatte. Die Feuerwehr konnte die Katze wohlbehalten ihrer Besitzerin übergeben. Und nun zu weiteren Nachrichten aus Bayern, Deutschland und der Welt.
2: Ich bin Justin Hamm. Erst darf ein Schiedsrichter aus Somalia nicht einreisen, jetzt wird die Strafe für eine rote Karte einfach aufgehoben. Die Fußball-WM in Nordamerika hat ihren nächsten großen Aufreger. US-Stürmer Balogun darf im Achtelfinale gegen Belgien auflaufen, obwohl er eigentlich gesperrt gewesen wäre. So hat die FIFA entschieden. Medienberichten zufolge auf Initiative von US-Präsident Trump hin. Unter anderem DFB-Präsident Neuendorf forderte rasche Aufklärung. Es ist ein Hoffnungsschimmer für die angeschlagene deutsche Industrie. Nach dem Rückschlag im April hat der Auftragseingang im Mai wieder zugelegt. Der Anstieg fiel zudem deutlich höher aus als von Experten erwartet. Die Aufträge stiegen im Mai im Vergleich zum Vormonat um 1,9%, so die Zahlen vom Statistikbundesamt. Demnach profitierte die Industrie unter anderem von Großaufträgen. Die Bundesregierung will heute im Kabinett den Haushalt für nächstes Jahr beschließen. Vor allem sieht der Entwurf eine höhere Neuverschuldung vor, auf gut 200 Milliarden Euro. Doch der Entwurf ist nicht final, sagt SPD-Fraktionschef Miersch im ZDF.
3: Ja, der Bundesfinanzminister legt heute den Haushalt vor. Da haben wir über alle Ressorts Einsparungen. Und ich will noch mal betonen, das ist jetzt heute der Regierungsentwurf. Damit ist noch nichts in Stein gemeißelt. Das Parlament wird sich mit dem Haushalt dann im Herbst beschäftigen. Und da werden wir an einigen Stellen garantiert auch noch verbessern.
2: Kritik kommt unter anderem von Linken-Chefin Schwertner. Zu viel Geld fließe in Aufrüstung und die Wirtschaft komme nicht in Gang, weil die Menschen kein Geld in der Tasche hätten. Mehr als die Hälfte der Menschen in Deutschland lehnt die geplante Ausweitung von befristeten Jobs ab. Das zeigt eine YouGov-Umfrage. 54% sind dagegen, dass Arbeitsverhältnisse künftig bis zu 4 Jahre ohne festen Grund befristet werden dürfen. Und das bis zu 6-mal verlängerbar. Die Einwohner von Hallberg-Moos im Landkreis Freising haben für eine Ansiedelung des Drohnenherstellers Helsing gestimmt. Bei einem Bürgerentscheid haben 59% dafür votiert, dass die Gemeinde die Grundlagen für einen Rüstungsstandort schafft. Helsing will dort einen 3-stelligen Millionenbetrag investieren. Mehr als 300 neue Jobs sollen entstehen.
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4: Das Wetter ist sehr wechselhaft in dieser Woche und auch an diesem Montag. So einen Sonne-Wolken-Mix mit mehr Wolken als Sonne gibt es bei maximal 26 Grad. Es bleibt weitestgehend trocken. In der Nacht genauso, da fallen die Werte auf bis zu 15 Grad auch bei einem Sonne-Wolken-Mix. Und morgen wird es heißer, bis 30 Grad steigen da die Temperaturen. Aber ansonsten gibt es auch wieder einen Sonne-Wolken-Mix.
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5: Geblitzt wird gerade in Augsburg in der Friedrich-Ebert-Straße und in Augsburg auf dem Kreuz. Fehlt noch was? Staus und Blitzer könnt ihr uns gerne per WhatsApp zuschicken an die 0821 50 242 26. Alle Blitzer findet ihr auf radioaugsburg.de.
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4: Seit diesem Wochenende heißt es wieder in die Pedale treten. Das Stadtradeln hat begonnen, auch im Landkreis Augsburg, das Landkreisradeln sozusagen. Wir schauen gleich genauer, was man da machen kann und wieso da so viele mitmachen. Ich bin Veronika Götz, gleich mehr.

0: Radio Augsburg am Montag. Schön, dass ihr dabei seid.
1: Jo, wir sind mit Radl.
0: Am Samstag ist das Stadtradeln in Augsburg und der Region wieder losgegangen. Sowohl in der Stadt als Augsburg als auch im gesamten Landkreis heißt es in den kommenden 3 Wochen wieder kräftig in die Pedale treten und Fahrradkilometer sammeln. Franziska Marzock, die Mobilitätsmanagerin im Landkreis Augsburg.
2: Um mitzumachen, muss man sich einfach anmelden, online über die Stadtradeln-Webseite. Man kann einem Team beitreten oder selbst eins gründen und dann kann man eigentlich direkt schon losradeln.
0: Mitmachen können alle, die in der Stadt Augsburg oder im Landkreis wohnen, arbeiten, zur Schule gehen oder in einem Verein tätig sind. Wo und wann ihr radelt, ist dabei wurscht. Ob es zur Arbeit oder in der Freizeit ist oder ob ihr in Urlaub oder an der Nordsee radelt. Klimaschutz endet schließlich nicht an den eigenen Stadtgrenzen.
2: Wenn wir kurze Strecken mit dem Rad statt mit dem Auto fahren, bleiben einfach weniger Autos auf der Straße. Und ich sag mal, jedes Auto, was stehen bleibt, bedeutet weniger Abgase und damit auch weniger CO2. Und dann ist es natürlich auch super, weil wir uns auch was Gutes tun und unserer Gesundheit. Man ist draußen aktiv unterwegs, man bewegt sich, man stärkt seinen Kreislauf und man kommt immer den Kopf frei. Und dazu gerade auch in der heutigen Zeit, Radfahren ist günstig, man ist flexibel und im Sommer macht Radfahren auch einfach Spaß.
0: Ja, man bekommt den Kopf frei. Bisschen gefährlich ist es natürlich. Für Schüler gibt es außerdem das Schulradeln mit ganz besonderen Anreizen, sagt die Mobilitätsmanagerin.
2: Also Schulen sind ein ganz wichtiger Teil für uns, für den Landkreis, weil die auch einfach eine große Kilometerzahl beitragen. Deswegen zeichnen wir auch Schulen nochmal separat aus, die pro Kopf die meisten Kilometer gesammelt haben. Und als Preis verlosen wir an die 3 Schulen unsere alkoholfreien Cocktails mit unserer hausinternen Ape-Bar.
0: Also meldet euch an, macht mit, sammelt Fahrradkilometer. Wenn ihr gut seid, winken euch bei der Preisverleihung im Herbst tolle Preise. Und solltet ihr eure Heimatgemeinde nicht auswählen können, weil ihr hier noch kein Team gegründet habt, dann könnt ihr auch einfach fürs Team Landkreis Augsburg mitradeln.
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0: Und was vielleicht auch noch gut wäre, wäre ein Sport-BH für alle Frauen mit mehr als Körbchengröße B. Dann schafft man es nämlich auch, die unebenen Fahrradradwegoberflächen und die schlecht abgeflachten Randsteige endlich zu bewältigen.

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0: Radio Augsburg am Montag und gleich kommen die Lokalnachrichten, heute von Eva Fischer.
1: Die Stadt Augsburg geht neue Wege in Sachen Inklusion in Schulen. Da wird jetzt ein Pilotprojekt an mehreren Schulen in Augsburg gestartet. Und was da neu ist und wie das Ganze funktioniert, das erfahrt ihr gleich um halb bei uns in den Lokalnachrichten.

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1: Ich bin Eva Fischer. Mit einem Pilotprojekt zur Unterstützung junger Menschen will die Stadt Augsburg die Inklusion und soziale Teilhabe von Kindern mit seelischen, geistigen und körperlichen Beeinträchtigungen in der Schule stärken, Theresa Rudolph berichtet.
2: Das Projekt startet im Herbst an ausgewählten Schulen. Dort soll ab sofort ein festes Team aus Schulassistenzen und Koordinationskräften direkt vor Ort sein und die Schüler je nach Bedarf im gesamten Schulalltag unterstützen. So soll der Unterricht reibungsloser ablaufen, aber auch die Klassengemeinschaft gestärkt und vermieden werden, dass Schüler mit Förderbedarf ausgegrenzt oder stigmatisiert werden. Gleichzeitig profitiert das gesamte Schulsystem von klaren Strukturen und abgestimmten Unterstützungsangeboten. Für die Eltern sollen keine Kosten entstehen. Das Pilotprojekt läuft für 3 Jahre und wird dann wissenschaftlich evaluiert.
1: Dankeschön, Theresa. Weil sie Pornovideos von ihrer 3-jährigen Tochter gedreht hat und diese im Internet verkaufen wollte, ist eine 39-jährige Augsburgerin jetzt zu 2 Jahren und 4 Monaten Haft verurteilt worden. Die Ermittler waren der Frau erst 10 Jahre nach der Tat auf die Schliche gekommen, als Videos auf einem Rechner in Dortmund gefunden worden waren. Die Frau hat mittlerweile kein Sorgerecht mehr für ihre 3 Kinder, die zwischen 6 und 14 Jahre alt sind. Das Urteil ist noch nicht rechtskräftig. Wir dürfen nicht nur auf virtuelle Beziehungen setzen, sondern müssen wieder mehr analoge Begegnungen pflegen. Dazu rief Bischof Bertram Mayer an diesem Wochenende beim feierlichen Beginn der Ulrichswoche auf. In einer digitalen Kultur wie heute sei es besonders wichtig, das menschliche Bedürfnis nach Nähe im Blick zu behalten.
3: Trauen auch wir uns, mit Selbstbewusstsein und Kreativität uns gegen den Strom der Gleichgültigkeit, ja sogar der Hassrede zu stellen. Schweigen wir nicht zur Unzeit, wenn es gilt, die Menschenwürde eines anderen zu verteidigen oder Stereotype und Klischees zu entlarven.
1: Die Ulrichswoche ist die Festwoche des Bistums Heiligen. 10 Tage lang finden in Augsburg, in der Basilika St. Ulrich und Afra und im Dom zahlreiche Wallfahrten und Gottesdienste statt. 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
4: Sonne-Wolken-Mix heute und auch die ganze Woche in Augsburg und der Region. Dazu bleibt es immer weitestgehend trocken. Heute maximal 26 Grad, morgen 30. Dazwischen liegt eine Nacht mit 15 Grad oder die Temperaturen fallen bis 15 Grad. Auch in der Nacht bleibt es weitestgehend trocken. Tagsüber ist es eher schwül.
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5: Geblitzt wird gerade in Augsburg in der Friedrich-Ebert-Straße und in Augsburg auf dem Kreuz. Fehlt noch was? Staus und Blitzer könnt ihr uns gerne per WhatsApp zuschicken. An die 0821 50 242 26. Alle Blitzer findet ihr auf radioaugsburg.de.
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4: Happy Birthday Unterliezheim. Ja, im Landkreis Dillingen an der Donau. Unterliezheim wurde, wie alt? 1000. Und hat am Wochenende gefeiert. Da schauen wir gleich drauf. Ich bin Veronika Götz, nicht ganz so alt.

0: mit Radio Augsburg in die Woche. In Unterliezheim im Landkreis Dillingen an der Donau war am Wochenende ordentlich was los. Der Ort hat einen runden Geburtstag der besonderen Art gefeiert. 1000 wurde er. 1000 Jahre. Das wurde ordentlich zelebriert. 3 Tage lang mit einem kunterbunten Programm. Unter anderem gab es sogar Ritterturniere und ein historisches Schauspiel, das die Geschichte von Unterliezheim, die lange Geschichte, beleuchtet hat.
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1: Ich bin Eva Fischer. Auf dem Augsburger Stadtmarkt wird heute die Brunnenplatte für den neuen Fontänenbrunnen aufgebaut. Es ist ein weiterer Meilenstein in der Sanierung des Stadtmarktes. Schon bald können hier Kinder auf der Wassertreppe mit Fontänen spielen und sich an heißen Sommertagen abkühlen. Der Augsburger Rüstungskonzern Renk hat einen britischen U-Boot-Zulieferer gekauft. Am Freitag hat Renk den Kaufvertrag für das Unternehmen David Brown Defence unterzeichnet. Renk erhofft sich dadurch bessere Kontakte zu den Marinemärkten in Übersee. Und nun zu weiteren Nachrichten aus Bayern, Deutschland und der Welt.
2: Ich bin Justin Hamm. Fast die Hälfte der Menschen in Deutschland nutzt KI mittlerweile für Gesundheitsfragen. Das zeigt die Studie Stada Health Report. Claudia Wächter, welche Fragen haben Betroffene denn an den Chatbot?
3: Die allermeisten wollen im Prinzip eine Diagnose besser verstehen oder bereiten sich so auch auf einen Arztbesuch vor. Auf jeden Fall finden gut 80% der Deutschen KI in der Gesundheitsvorsorge völlig okay. Einige sind allerdings auch skeptisch, fragen sich, was am Ende mit den eigenen Daten passiert.
2: Und Experten warnen, KI macht häufig Fehler bei Diagnosen oder Medikamentendosierungen und ist auch kein geeigneter Ersatz für eine Psychotherapie. Der Wirtschaftsrat der CDU spricht sich für längere Ladenöffnungszeiten an Sonntagen aus. Generalsekretär Steiger begrüßt zwar den Regierungsplan, Bäckereien und Buchhandlungen länger öffnen zu lassen, fordert aber mehr Flexibilität für den gesamten Einzelhandel. Auch der Handelsverband HDE hatte sich schon dafür ausgesprochen. In Südfrankreich wütet ein massiver Waldbrand. Inzwischen sind über 10.000 Menschen aus dem Gebiet geflohen. Die Flammen haben sich durch 4.600 Hektar gefressen und betreffen 26 Ortschaften. 2 Menschen wurden schwer verletzt. Der Brand beeinflusst auch die Tour de France. Die heutige 3. Etappe führt durch die Region ohne Zuschauer und Werbekarawane. Politiker aus dem Landkreis Landsberg am Lech fordern von Bayerns Wirtschaftsminister Aiwanger einen Stopp der Erdgassuche am Ammersee. Die Genehmigung solle erst verlängert werden, wenn die Trinkwasserversorgung der betroffenen Gemeinden gesichert sei, so steht es in einem Brief. Bisherige Bohrungen nach einem neuen Brunnen in Reichling sind erfolglos geblieben. Für Fußballromantiker ist das ganz harte Kost. Die FIFA hat die Rotsperre des US-amerikanischen Spielers Folarin Balogun bei der WM ausgesetzt. Medien berichten, US-Präsident Trump selbst habe den Weltverband dazu gedrängt. Balogun hatte im 16. Finale gemäß der Regel die rote Karte bekommen. Eine Erklärung der FIFA gibt es nicht. Achtelfinalgegner Belgien hat jetzt Einspruch eingelegt.
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1: Ein Sonne-Wolken-Mix begleitet uns durch den Montag. Relativ schwüle Temperaturen, 25, 26 Grad hat es heute maximal. In der Nacht, da fallen die Temperaturen bis auf 15 Grad. In der Nacht, da bleibt es auch weitestgehend trocken und der Himmel ist teils klar, teils bewölkt. Morgen am Dienstag, da gibt es maximal 30 Grad, auch wieder Sonne-Wolken-Mix.
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4: Geblitzt wird gerade in Gablingen in der Wertinger Straße und in Augsburg auf dem Kreuz. Fehlt noch was? Staus und Blitzer könnt ihr uns gerne per WhatsApp zuschicken an die 0821 50 242 26. Alle Blitzer findet ihr auf radioaugsburg.de.
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0: Ihr hört Radio Augsburg, einen schönen Montag. Ich hoffe, ihr seid gut reingestartet in die neue Woche, in diese neue Woche, die uns wieder so viel Sonnenschein bringt, aber die uns auch wieder neue Termine und Veranstaltungen bringt. Den Ausblick hat heute wieder Sarah Nägele für uns.
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2: Heute tagt der Kreisausschuss im Landkreis Augsburg. Vorgestellt wird da eine Bürger- und Gästebefragung, die der Fachbereich Wirtschaft und Tourismus im Sommer 2025 zum Freizeitverhalten im Landkreis Augsburg durchgeführt hat. Über 4000 Fragebögen wurden ausgewertet. Die Daten liefern Einblicke in Erwartungen, Bedürfnisse und das Verhalten von Einheimischen und Gästen. Mit diesen Erkenntnissen soll nun das Tourismus- und Freizeitangebot weiterentwickelt werden. Sie zählen zu den häufigsten sexuell übertragbaren Infektionen und können das Risiko für verschiedene Krebsarten erhöhen. Humane Papillomaviren, kurz HPV. Über Schutzmöglichkeiten und die Bedeutung der HPV-Impfung informiert das Gesundheitsamt Augsburg am Mittwoch bei einer Aktion am Kuhsee. Von 14:30 bis 17 Uhr gibt es am Infostand nahe der Wasserwacht Informationen, persönliche Beratung und kostenloses Infomaterial. Die Veranstaltung gehört zur Bayerischen Impfwoche. Frauen, die die Wirtschaft in Augsburg voranbringen, sollen sichtbar werden. Für den Augusta Wirtschaftspreis für Frauen können jetzt Kandidatinnen vorgeschlagen werden. Gesucht werden herausragende Unternehmerinnen, die mit ihrem Engagement Impulse für Wirtschaft und Gesellschaft setzen. Vorschläge sind noch bis zum 16. August unter augsburg.de/augusta möglich. Die Auszeichnung wird am 21. Oktober in den Kategorien Managerin, Unternehmerin des Jahres, Gründerin des Jahres und Zukunftspionierin des Jahres verliehen. Augsburg setzt aufs Fahrrad. Mit der Augsburger Radelwoche dreht sich ab Samstag eine Woche lang alles um nachhaltige Mobilität auf zwei Rädern. Verschiedene Aktionen, Touren und Veranstaltungen laden dazu ein, das Fahrrad im Alltag neu zu entdecken. Ziel ist es, für klimafreundliche Fortbewegung zu werben und noch mehr Menschen fürs Fahrradfahren zu begeistern.
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Ihr hört Radio Augsburg. Einen schönen Montagmittag. In Oises haben sich mal wieder Jugendliche ein verbotenes Autorennen geliefert und dabei hat's gekracht. Wie viele Menschen verletzt wurden, wie hoch der Schaden ist, all das hört ihr gleich um halb bei uns in den Lokalnachrichten.

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1: Ich bin Eva Fischer. Ein weiterer Meilenstein erfolgt heute bei der Sanierung des Augsburger Stadtmarktes. Theresa Rudolph berichtet.
2: Mit großen Kränen wird heute Nachmittag die Brunnenplatte für den neuen Fontänenbrunnen angeliefert und verlegt. Der neue Brunnen wird wie eine Wassertreppe mit Fontänen gestaltet sein und künftig den Bauernmarkt verschönern und Kindern, aber auch Erwachsenen an heißen Tagen Abkühlung bieten. Während der Zeit der Kranarbeiten wird der Bauernmarkt bis voraussichtlich morgen Abend gesperrt sein. Der Umbau des Augsburger Stadtmarktes kommt gut voran. Voraussichtlich bis zum Jahresende werden die Arbeiten abgeschlossen sein. Neben dem Bauernmarkt, wo es in Zukunft auch eine Bühne für Open-Air-Veranstaltungen geben wird, wird derzeit auch die Fleischhalle weiter saniert. Sie erhält einen neuen Eingang, einen Ausschank für die Freifläche und neue Sanitär- und Heizungsanlagen.
1: Dankeschön, Theresa. Bei einem mutmaßlichen Straßenrennen hat ein junger Autofahrer in Neuses gestern einen folgenschweren Unfall gebaut. Der 17-Jährige fuhr viel zu schnell durch die Pallerstraße statt einwärts, als er in einer Kurve die Kontrolle über sein Auto verlor und erst in zwei Gartenzäune und dann in eine Gartenhütte krachte. Im Auto saßen vier Jugendliche zwischen 16 und 20 Jahren. Zwei davon wurden verletzt ins Krankenhaus gebracht. Der Schaden beläuft sich auf 32.000 Euro. Die Polizei geht von einem verbotenen Kraftfahrzeugrennen aus. Der Unfall wurde durch eine Dashcam, die im Unfallauto verbaut war, dokumentiert. Der Tourismus in Augsburg erhofft sich durch das Länderspiel der deutschen Fußballnationalmannschaft gegen Griechenland im September in der WWK-Arena einen neuen Schub. Tourismusdirektor Götz Beck sagte der Augsburger Allgemeinen, er geht davon aus, dass Ende September bald jeder nach Augsburg schaut, national und international. Mit Spannung wird auch verfolgt, ob dann Jürgen Klopp als neuer Bundestrainer an der Seitenlinie stehen wird. Laut Beck sind aber nicht nur der Besuch der Nationalmannschaft, sondern auch die Bundesliga-Erfolge des FC Augsburg ein wichtiger Faktor für den Tourismus. Der FCA habe das Image und die Bekanntheit der Stadt enorm gesteigert. 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
3: Größtenteils bewölkt, aber so ein paar Mal kommt die Sonne durch. Heute an diesem Montagnachmittag in Augsburg und der Region. Die Temperaturen, die steigen auf maximal 26 Grad. Es ist relativ schwül. In der Nacht fallen die Temperaturen bis auf 15 Grad. Auch in der Nacht ist der Himmel teils klar, teils bewölkt. Und es bleibt trocken weitestgehend. Und am Dienstagmorgen, da wird's wärmer. Bis auf 30 Grad steigen da die Temperaturen. Und auch wieder einen Sonne-Wolken-Mix. So geht's dann auch mehr oder weniger die ganze Woche weiter.
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4: Geblitzt wird gerade in Gablingen in der Wertinger Straße und in Augsburg auf dem Kreuz. Fehlt noch was? Staus und Blitzer könnt ihr uns gerne per WhatsApp zuschicken an die 0821 50 242 26. Alle Blitzer findet ihr auf radioaugsburg.de.
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1: Ich bin Veronika Götz. Der Augsburger Rüstungskonzern Renk hat einen britischen U-Boot-Zulieferer aufgekauft. Am Freitag hat Renk den Kaufvertrag für das Unternehmen David Brown Defence unterzeichnet. Renk, das in Augsburg Getriebe für Panzer und andere Militärfahrzeuge herstellt, erhofft sich durch den Kauf bessere Kontakte zu den Marinemärkten in den USA, Großbritannien, Kanada, Australien und Neuseeland. Bei einem mutmaßlichen Straßenrennen hat ein junger Autofahrer in Neuses gestern einen folgenschweren Unfall gebaut. Der 17-Jährige fuhr viel zu schnell durch die Pallastraße stadteinwärts, als er in einer Kurve die Kontrolle über sein Auto verlor und durch zwei Gartenzäune fuhr und in eine Gartenhütte krachte. Von den 4 Jugendlichen im Auto wurden 2 verletzt ins Krankenhaus gebracht. Und damit zu mehr Nachrichten aus Bayern, Deutschland und der Welt.
2: Ich bin Justin Hamm. Der Handel fordert mehr Möglichkeiten zur Öffnung von Geschäften an Sonntagen. Der Chef des Einzelhandelsverbandes Gent sagte der Bild, Einkaufen sei auch ein Freizeiterlebnis. Daher setze man sich für Sonntagsöffnungen ein, auch um Innenstädte attraktiv und lebendig zu halten. Hintergrund, die Bundesregierung will die Öffnungszeiten für Bäckereien, Konditoreien und Bibliotheken an Sonntagen verlängern bzw. überhaupt ermöglichen. Früher war es Dr. Google, heute vermehrt die KI, wenn es darum geht, ärztliche Diagnosen besser zu verstehen. Einer Umfrage zufolge bereitet sich fast jeder Fünfte auf diese Weise auf einen Arztbesuch vor. Knapp die Hälfte erhofft sich durch ChatGPT, Claude und Co. mehr Infos zu einer Diagnose. Gut 80% der Befragten sind auch offen dafür, dass KI künftig eine Rolle in ihrer Gesundheitsversorgung spielt. Asiatische Shopping-Plattformen wie Temu oder Shein gewinnen in Deutschland immer weiter an Bedeutung. Laut dem Bundesverband E-Commerce haben sie ihren Umsatz im Onlinehandel zuletzt um mehr als 20% steigern können. Im Online-Modehandel kommt inzwischen jede 6. Bestellung von solchen Plattformen. Seit Juli gilt zwar auch für Bestellungen unter 150 Euro eine Zollabgabe, der Verband erwartet aber kaum Auswirkungen. Wir bleiben beim Thema. Bayerns Gesundheitsministerin Gerlach fordert Nachbesserungen bei der geplanten Gesundheitsreform. Konkret verlangt sie, dass der Bund die Kassenbeiträge für Bürgergeldempfänger vollständig aus Steuermitteln finanziert. Die Finanzierungslücke beträgt laut Gerlach 12 Milliarden Euro. Bundesgesundheitsministerin Warken hat bereits Korrekturen am Reformpaket angekündigt. Die Angst vor politischer Einflussnahme auf die Fußball-WM durch die USA war groß und offenbar nicht unberechtigt. US-Torjäger Valerian Balogun darf nun doch im Achtelfinale spielen, obwohl er im Spiel zuvor eine berechtigte rote Karte gesehen hat. Medien berichten, dass US-Präsident Trump die Aussetzung der Sperre veranlasst hat. Der womögliche neue Bundestrainer Jürgen Klopp sagte bei Magenta TV dazu:
3: Das ist unser Spiel, nicht deren Spiel.
2: Der Achtelfinalgegner der USA, Belgien, hat Einspruch gegen die Entscheidung eingelegt.
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1: Ein Sonne-Wolken-Mix begleitet uns durch den Montag. Relativ schwüle Temperaturen, 25, 26 Grad hat es heute maximal. In der Nacht, da fallen die Temperaturen bis auf 15 Grad. In der Nacht, da bleibt es auch weitestgehend trocken und der Himmel ist teils klar, teils bewölkt. Morgen am Dienstag, da gibt es maximal 30 Grad, auch wieder Sonne-Wolken-Mix.
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4: Geblitzt wird gerade in Augsburg, in der Zollernstraße und in Buttenwiesen, DLG 23. Fehlt noch was? Staus und Blitzer könnt ihr uns gerne per WhatsApp zuschicken an die 0821 50 242 26. Alle Blitzer findet ihr auf radioaugsburg.de.
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Einen schönen Montagmittag. In Neuses haben sich mal wieder Jugendliche ein verbotenes Autorennen geliefert und dabei hat's gekracht. Wie viele Menschen verletzt wurden, wie hoch der Schaden ist, all das hört ihr gleich um halb bei uns in den Lokalnachrichten.

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1: Ich bin Eva Fischer. Ein weiterer Meilenstein erfolgt heute bei der Sanierung des Augsburger Stadtmarktes. Theresa Rudolph berichtet.
2: Mit großen Kränen wird heute Nachmittag die Brunnenplatte für den neuen Fontänenbrunnen angeliefert und verlegt. Der neue Brunnen wird wie eine Wassertreppe mit Fontänen gestaltet sein und künftig den Bauernmarkt verschönern und Kindern, aber auch Erwachsenen an heißen Tagen Abkühlung bieten. Während der Zeit der Kranarbeiten wird der Bauernmarkt bis voraussichtlich morgen Abend gesperrt sein. Der Umbau des Augsburger Stadtmarktes kommt gut voran. Voraussichtlich bis zum Jahresende werden die Arbeiten abgeschlossen sein. Neben dem Bauernmarkt, wo es in Zukunft auch eine Bühne für Open-Air-Veranstaltungen geben wird, wird derzeit auch die Fleischhalle weiter saniert. Sie erhält einen neuen Eingang, einen Ausschank für die Freifläche und neue Sanitär- und Heizungsanlagen.
1: Dankeschön, Theresa. Bei einem mutmaßlichen Straßenrennen hat ein junger Autofahrer in Neuss gestern einen folgenschweren Unfall gebaut. Der 17-Jährige fuhr viel zu schnell durch die Pallerstraße statt einwärts, als er in einer Kurve die Kontrolle über sein Auto verlor und erst in zwei Gartenzäune und dann in eine Gartenhütte krachte. Im Auto saßen 4 Jugendliche zwischen 16 und 20 Jahren. 2 davon wurden verletzt ins Krankenhaus gebracht. Der Schaden beläuft sich auf 32.000 Euro. Die Polizei geht von einem verbotenen Kraftfahrzeugrennen aus. Der Unfall wurde durch eine Dashcam, die im Unfallauto verbaut war, dokumentiert. Der Tourismus in Augsburg erhofft sich durch das Länderspiel der deutschen Fußballnationalmannschaft gegen Griechenland im September in der WWK-Arena einen neuen Schub. Tourismusdirektor Götz Beck sagte der Augsburger Allgemeinen, er geht davon aus, dass Ende September bald jeder nach Augsburg schaut, national und international. Mit Spannung wird auch verfolgt, ob dann Jürgen Klopp als neuer Bundestrainer an der Seitenlinie stehen wird. Laut Beck sind aber nicht nur der Besuch der Nationalmannschaft, sondern auch die Bundesliga-Erfolge des FC Augsburg ein wichtiger Faktor für den Tourismus. Der FCA habe das Image und die Bekanntheit der Stadt enorm gesteigert. 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
3: Größtenteils bewölkt, aber so ein paar Mal kommt die Sonne durch. Heute an diesem Montagnachmittag in Augsburg und der Region. Die Temperaturen, die steigen auf maximal 26 Grad. Es ist relativ schwül. In der Nacht fallen die Temperaturen bis auf 15 Grad. Auch in der Nacht ist der Himmel teils klar, teils bewölkt. Und es bleibt trocken weitestgehend. Und am Dienstagmorgen, da wird's wärmer. Bis auf 30 Grad steigen da die Temperaturen. Und auch wieder einen Sonne-Wolken-Mix. So geht's dann auch mehr oder weniger die ganze Woche weiter.
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4: Geblitzt wird gerade in Augsburg, in der Zollernstraße und in Buttenwiesen, DLG 23. Fehlt noch was? Staus und Blitzer könnt ihr uns gerne per WhatsApp zuschicken an die 0821 50 242 26. Alle Blitzer findet ihr auf radioaugsburg.de.
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1: Ich bin Veronika Götz. Neues rund um die seit Jahren im Planungszustand stehende Osttangente um Augsburg. Laut des Aktionsbündnisses keine Osttangente würde die Entlastung der B17 durch eine Osttangente nicht passieren und wäre auch nicht mehr geplant. Vielmehr wäre der Sinn der Tangente jetzt die Ertüchtigung der B2 bzw. die Bündelung der Schleichverkehre auf die B2. Der Abschnitt Königsbrunn-Mehring wird zudem nicht geplant und auch nicht gebaut. Am Wochenende ist die bundesweite Aktion Stadtradeln in Augsburg und der Region wieder gestartet. Alle Menschen sind aufgefordert, sich auf der Website von Stadtradeln zu registrieren und Fahrradkilometer zu sammeln. Und damit zu mehr Nachrichten aus Bayern, Deutschland und der Welt.
2: Ich bin Justin Hamm. Die Krankmeldung ab Tag 1 ist ein großer Aufreger rund um die geplanten Reformen der Bundesregierung, aber auch die mögliche Ausweitung von befristeten Jobs. Sachgrundlose Befristungen sollen bis zu 4 Jahre möglich werden und 6-mal verlängert werden dürfen. Eine YouGov-Umfrage zeigt nun, mehr als die Hälfte der Menschen lehnen diese Pläne ab. Gewerkschaften kritisieren, dass befristete Verträge oft als Druckmittel eingesetzt werden. Es wurde eine rote Linie überschritten. Mit diesen Worten hat der Europäische Fußballverband UEFA auf den Fall Balogun reagiert. Der US-Stürmer darf im WM-Achtelfinale gegen Belgien spielen, obwohl er zuvor zu Recht rot gesehen hatte und eigentlich gesperrt wäre. Die FIFA hob die Sperre allerdings auf, Medienberichten zufolge, auf Druck von US-Präsident Trump hin. Die Einwohner von Hallbergmoos im Landkreis Freising haben für eine Ansiedelung des Drohnenherstellers Helsing gestimmt. Bei einem Bürgerentscheid haben 59% dafür votiert, dass die Gemeinde die Grundlagen für einen Rüstungsstandort schafft. Helsing will dort einen 3-stelligen Millionenbetrag investieren. Mehr als 300 neue Jobs sollen entstehen. Die Bundesnetzagentur wirft eBay vor, gegen EU-Nutzerrechte zu verstoßen. Die Behörde kritisiert, dass die Handelsplattform rechtswidrige Inhalte nicht einfach genug melden lässt, Nutzer bei Kontosperrungen nicht klar informiert und Händler-Kontaktdaten schwer auffindbar sind. eBay soll die Mängel abstellen, sonst droht ein Zwangsgeld. Längst nicht mehr zeitgemäß, sagen die einen, wichtige Tradition die anderen. Ungeachtet vieler Proteste von Tierschützern beginnt im spanischen Pamplona heute die neue Ausgabe der Stierrennen, Julia Macher berichtet.
3: Laut einer städtischen Umfrage geben fast 70% der Bewohnerinnen und Bewohner an, das Spektakel nicht zu verfolgen. An der internationalen Begeisterung ändert das wenig. Mit einem Umsatz von zuletzt knapp 260 Millionen Euro und mehr als 420.000 Besuchern sind die San Fermines das Ereignis des Jahres für die nordspanische Stadt.
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1: Ein Sonne-Wolken-Mix begleitet uns durch den Montag. Relativ schwüle Temperaturen, 25, 26 Grad hat es heute maximal. In der Nacht, da fallen die Temperaturen bis auf 15 Grad. In der Nacht, da bleibt es auch weitestgehend trocken und der Himmel ist teils klar, teils bewölkt. Morgen am Dienstag, da gibt es maximal 30 Grad, auch wieder Sonne-Wolken-Mix.
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4: Geblitzt wird gerade in Augsburg in der Südtiroler Straße und in Augsburg im Alten Postweg. Fehlt noch was? Staus und Blitzer könnt ihr uns gerne per WhatsApp zuschicken an die 0821 50 242 26. Alle Blitzer findet ihr auf radioaugsburg.de.
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Einen schönen Montagmittag. In Neuses haben sich mal wieder Jugendliche ein verbotenes Autorennen geliefert und dabei hat's gekracht. Wie viele Menschen verletzt wurden, wie hoch der Schaden ist, all das hört ihr gleich um halb bei uns in den Lokalnachrichten.

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1: Ich bin Veronika Götz. Neues rund um die seit Jahren geplante Osttangente um Augsburg. Laut des Aktionsbündnisses keine Osttangente wäre die Entlastung der B17 keine Begründung mehr für die Tangente. Vielmehr wäre jetzt ihr Sinn die Ertüchtigung der B2 bzw. die Bündelung der Schleichverkehre auf die B2. Der Abschnitt Königsbrunn-Mehring würde nicht geplant und auch nicht gebaut. Die behördliche Planung der heutigen Osttangente läuft seit gut 13 bis 14 Jahren und gesetzlich verankert ist das Vorhaben seit 2016. Es gibt massiven Protest von Umweltverbänden, unter anderem, da die Tangente teils durch Naturschutzgebiete verlaufen würde. Der Augsburger Rüstungskonzern Renk hat einen britischen U-Boot-Zulieferer aufgekauft. Am Freitag hat Renk den Kaufvertrag für das Unternehmen David Brown Defence unterzeichnet. Es beschäftigt rund 530 Mitarbeiter und fertigt vorrangig Getriebesysteme für die Marine. Renk, das in Augsburg Getriebe für Panzer und andere Militärfahrzeuge herstellt, erhofft sich durch den Kauf bessere Kontakte zu den Marinemärkten in den USA, Großbritannien, Kanada, Australien und Neuseeland. Der Deal soll bis Ende des Jahres abgeschlossen sein. Nur eine Woche nach der Zusage von 5 Milliarden Euro für den Neubau des Uniklinikums Augsburg hat Bundesgesundheitsministerin Nina Wagen den Standort besucht. Im Mittelpunkt standen die Weiterentwicklung der Universitätsmedizin, neue Versorgungskonzepte sowie Themen wie Patientensicherheit, Digitalisierung oder robotergeschützte Chirurgie. Klaus Markstaller, ärztlicher Direktor und Vorstandsvorsitzender der Uniklinik Augsburg, sagte, das Treffen ist für unser Uniklinikum eine besondere Anerkennung. 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Größtenteils bewölkt, aber so ein paar Mal kommt die Sonne durch. Heute an diesem Montagnachmittag in Augsburg und der Region. Die Temperaturen, die steigen auf maximal 26 Grad. Es ist relativ schwül. In der Nacht fallen die Temperaturen bis auf 15 Grad. Auch in der Nacht ist der Himmel teils klar, teils bewölkt. Und es bleibt trocken weitestgehend. Und am Dienstagmorgen, da wird's wärmer, bis auf 30 Grad steigen da die Temperaturen und auch wieder einen Sonne-Wolken-Mix. So geht's dann auch mehr oder weniger die ganze Woche weiter.
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2: Geblitzt wird gerade in Augsburg in der Südtiroler Straße und in Augsburg im Alten Postweg. Fehlt noch was? Staus und Blitzer könnt ihr uns gerne per WhatsApp zuschicken an die 0821 50 242 26. Alle Blitzer findet ihr auf radioaugsburg.de.
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1: Ich bin Veronika Götz. Der Augsburger Rüstungskonzern Renk hat einen britischen U-Boot-Zulieferer aufgekauft. Am Freitag hat Renk den Kaufvertrag für das Unternehmen David Brown Defence unterzeichnet. Renk, das in Augsburg Getriebe für Panzer und andere Militärfahrzeuge herstellt, erhofft sich durch den Kauf bessere Kontakte zu den Marinemärkten in den USA, Großbritannien, Kanada, Australien und Neuseeland. Bei einem mutmaßlichen Straßenrennen hat ein junger Autofahrer in Neuses gestern einen folgenschweren Unfall gebaut. Der 17-Jährige fuhr viel zu schnell durch die Pallastraße stadteinwärts, als er in einer Kurve die Kontrolle über sein Auto verlor und durch zwei Gartenzäune fuhr und in eine Gartenhütte krachte. Von den 4 Jugendlichen im Auto wurden 2 verletzt ins Krankenhaus gebracht. Und damit zu mehr Nachrichten aus Bayern, Deutschland und der Welt.
2: Ich bin Justin Hamm. Bei der Fußball-WM entwickelt sich ein großer Skandal. Die FIFA hat ohne Erklärung die Rotsperre gegen US-Stürmer Balogun kurz vor dem Achtelfinale ausgesetzt. Medien berichten, dass US-Präsident Trump das bei der FIFA durchgesetzt hat. Der Europäische Verband UEFA spricht von einer überschrittenen roten Linie. Weitere Reaktionen von Thomas Thunfeld.
3: Der belgische Fußballverband hat vor dem Achtelfinalspiel seines Teams gegen die USA heute Nacht offenbar Berufung gegen die Entscheidung eingelegt. Und DFB-Präsident Neuendorf fordert rasche Aufklärung des Vorgangs. Es gehe um die Integrität des Wettbewerbs und die Glaubwürdigkeit der FIFA.
2: Nicht nur die Zahl der Asylanträge in Deutschland sinkt stark, sondern auch die der unerlaubten Einreisen. Im ersten Halbjahr hat die Bundespolizei rund 24.000 Fälle registriert, 22% weniger als im Vorjahreszeitraum. Seit den verschärften Grenzkontrollen wurden fast 39.000 Menschen direkt an der deutschen Grenze zurückgewiesen. Politiker aus dem Landkreis Landsberg am Lech fordern von Bayerns Wirtschaftsminister Aiwanger einen Stopp der Erdgassuche am Ammersee. Die Genehmigung solle erst verlängert werden, wenn die Trinkwasserversorgung der betroffenen Gemeinden gesichert sei, heißt es in dem Brief. Bisherige Bohrungen nach einem neuen Brunnen in Reichling sind erfolglos geblieben. Die Deutsche Post stellt Briefe inzwischen langsamer zu, nutzt den gesetzlichen Spielraum aber nach eigener Aussage nicht voll aus. Konzernchef Meyer sagt, mehr als 90% der Briefe kämen innerhalb von 2 Werktagen an. Außerdem liefert die Post Briefe jetzt gebündelt aus. An manchen Tagen bleibt der Briefkasten deshalb leer. Fast die Hälfte der Menschen in Deutschland nutzt KI mittlerweile für Gesundheitsfragen. Die Zahlen stammen aus der Studie Stada Health Report. Als Grund für die häufigere Nutzung von künstlicher Intelligenz gaben die Befragten meist an, mit dem Gesundheitssystem unzufrieden zu sein. Experten warnen, KI macht häufig Fehler bei Diagnosen oder Medikamentendosierungen und ist kein geeigneter Ersatz für eine Psychotherapie.
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1: Wolken und Sonne wechseln sich weiter ab am Nachmittag in Augsburg und der Region bei Werten bis zu 26 Grad. Ansonsten fallen die Temperaturen heute Nacht bis auf 15 Grad. Auch in der Nacht gibt's ja nicht einen Sonne-Wolken-Mix, aber der Himmel ist teils klar, teils bewölkt und es bleibt weitestgehend trocken. Morgen am Dienstag, da werden es bis zu 30 Grad, auch wieder Sonne-Wolken-Mix. Und die ganze Woche bleibt dieser Sonne-Wolken-Mix uns erhalten.
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4: Geblitzt wird gerade in Augsburg-Unterer Graben und in Neuses in der Ulmer Landstraße. Fehlt noch was? Staus und Blitzer könnt ihr uns gerne per WhatsApp zuschicken an die 0821 50 242 26. 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

0: Ihr hört Radio Augsburg, einen schönen Montag. Ich hoffe, ihr seid gut reingestartet in die neue Woche, in diese neue Woche, die uns wieder so viel Sonnenschein bringt, aber die uns auch wieder neue Termine und Veranstaltungen bringt. Den Ausblick hat heute wieder Sarah Nägele für uns.
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2: Heute tagt der Kreisausschuss im Landkreis Augsburg. Vorgestellt wird da eine Bürger- und Gästebefragung, die der Fachbereich Wirtschaft und Tourismus im Sommer 2025 zum Freizeitverhalten im Landkreis Augsburg durchgeführt hat. Über 4000 Fragebögen wurden ausgewertet. Die Daten liefern Einblicke in Erwartungen, Bedürfnisse und das Verhalten von Einheimischen und Gästen. Mit diesen Erkenntnissen soll nun das Tourismus- und Freizeitangebot weiterentwickelt werden. Sie zählen zu den häufigsten sexuell übertragbaren Infektionen und können das Risiko für verschiedene Krebsarten erhöhen. Humane Papillomaviren, kurz HPV. Über Schutzmöglichkeiten und die Bedeutung der HPV-Impfung informiert das Gesundheitsamt Augsburg am Mittwoch bei einer Aktion am Kuhsee. Von 14:30 bis 17 Uhr gibt es am Infostand nahe der Wasserwacht Informationen, persönliche Beratung und kostenloses Infomaterial. Die Veranstaltung gehört zur Bayerischen Impfwoche. Frauen, die die Wirtschaft in Augsburg voranbringen, sollen sichtbar werden. Für den Augusta Wirtschaftspreis für Frauen können jetzt Kandidatinnen vorgeschlagen werden. Gesucht werden herausragende Unternehmerinnen, die mit ihrem Engagement Impulse für Wirtschaft und Gesellschaft setzen. Vorschläge sind noch bis zum 16. August unter augsburg.de/augusta möglich. Die Auszeichnung wird am 21. Oktober in den Kategorien Managerin, Unternehmerin des Jahres, Gründerin des Jahres und Zukunftspionierin des Jahres verliehen. Augsburg setzt aufs Fahrrad. Mit der Augsburger Radelwoche dreht sich ab Samstag eine Woche lang alles um nachhaltige Mobilität auf zwei Rädern. Verschiedene Aktionen, Touren und Veranstaltungen laden dazu ein, das Fahrrad im Alltag neu zu entdecken. Ziel ist es, für klimafreundliche Fortbewegung zu werben und noch mehr Menschen fürs Fahrradfahren zu begeistern.
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8: Ich liebe den Sommer in Augsburg, weil ich im Proviantbach schwimmen gehen kann.

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Einen schönen Montagmittag. In Neuses haben sich mal wieder Jugendliche ein verbotenes Autorennen geliefert und dabei hat's gekracht. Wie viele Menschen verletzt wurden, wie hoch der Schaden ist, all das hört ihr gleich um halb bei uns in den Lokalnachrichten.

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1: Ich bin Veronika Götz. Neues rund um die seit Jahren geplante Osttangente um Augsburg. Laut des Aktionsbündnisses keine Osttangente wäre die Entlastung der B17 keine Begründung mehr für die Tangente. Vielmehr wäre jetzt ihr Sinn die Ertüchtigung der B2 bzw. die Bündelung der Schleichverkehre auf die B2. Der Abschnitt Königsbrunn-Mehring würde nicht geplant und auch nicht gebaut. Die behördliche Planung der heutigen Osttangente läuft seit gut 13 bis 14 Jahren und gesetzlich verankert ist das Vorhaben seit 2016. Es gibt massiven Protest von Umweltverbänden, unter anderem, da die Tangente teils durch Naturschutzgebiete verlaufen würde. Der Augsburger Rüstungskonzern Renk hat einen britischen U-Boot-Zulieferer aufgekauft. Am Freitag hat Renk den Kaufvertrag für das Unternehmen David Brown Defence unterzeichnet. Es beschäftigt rund 530 Mitarbeiter und fertigt vorrangig Getriebesysteme für die Marine. Renk, das in Augsburg Getriebe für Panzer und andere Militärfahrzeuge herstellt, erhofft sich durch den Kauf bessere Kontakte zu den Marinemärkten in den USA, Großbritannien, Kanada, Australien und Neuseeland. Der Deal soll bis Ende des Jahres abgeschlossen sein. Nur eine Woche nach der Zusage von 5 Milliarden Euro für den Neubau des Uniklinikums Augsburg hat Bundesgesundheitsministerin Nina Wagen den Standort besucht. Im Mittelpunkt standen die Weiterentwicklung der Universitätsmedizin, neue Versorgungskonzepte sowie Themen wie Patientensicherheit, Digitalisierung oder robotergeschützte Chirurgie. Klaus Markstaller, ärztlicher Direktor und Vorstandsvorsitzender der Uniklinik Augsburg, sagte, das Treffen ist für unser Uniklinikum eine besondere Anerkennung. 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Unspektakulär geht's durch den Nachmittag in Augsburg und der Region. Sonne-Wolken-Mix nach wie vor mal mit mehr Wolken, mal mit mehr Sonne. Die Temperaturen liegen bei maximal 26 Grad. In der Nacht fallen sie auf bis zu 15 Grad. Auch in der Nacht ist der Himmel teils klar, teils bewölkt. Und morgen am Dienstag, da hat's bis zu 30 Grad. Es wird also 4-5 Grad wärmer. Und die Woche geht prinzipiell mit gut 25 Grad und einem Sonne-Wolken-Mix weiter.
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2: Geblitzt wird gerade in Augsburg Unterer Graben und in Neusess in der Ulmer Landstraße. Fehlt noch was? Staus und Blitzer könnt ihr uns gerne per WhatsApp zuschicken an die 0821 50 242 26. 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
1: Ich bin Veronika Götz. Neues rund um die seit Jahren im Planungszustand stehende Osttangente um Augsburg. Laut des Aktionsbündnisses keine Osttangente würde die Entlastung der B17 durch eine Osttangente nicht passieren und wäre auch nicht mehr geplant. Vielmehr wäre der Sinn der Tangente jetzt die Ertüchtigung der B2 bzw. die Bündelung der Schleichverkehre auf die B2. Der Abschnitt Königsbrunn-Mehring wird zudem nicht geplant und auch nicht gebaut. Am Wochenende ist die bundesweite Aktion Stadtradeln in Augsburg und der Region wieder gestartet. Alle Menschen sind aufgefordert, sich auf der Website von Stadtradeln zu registrieren und Fahrradkilometer zu sammeln. Und damit zu mehr Nachrichten aus Bayern, Deutschland und der Welt.
2: Ich bin Justin Hamm. Das Bundeskabinett hat den Haushaltsentwurf für 2027 auf den Weg gebracht. Vorgesehen sind Ausgaben in Höhe von gut 555 Milliarden Euro. Außerdem sollen rund 200 Milliarden an neuen Schulden aufgenommen werden. Deutlich mehr Geld soll vor allem in die Bundeswehr fließen, so die Pläne von Finanzminister Klingbeil. Der Entwurf geht jetzt in die parlamentarischen Beratungen. Die sollen voraussichtlich im November abgeschlossen werden. Der Balogun-Skandal überschattet die Fußball-WM. Laut der New York Times und anderen Medienberichten hat US-Präsident Trump bei FIFA-Chef Infantino angerufen, um die Rotsperre des US-Stürmers Balogun aufheben zu lassen. Balogun darf deshalb heute Nacht im Achtelfinale gegen Belgien spielen. Die UEFA spricht von einer überschrittenen roten Linie. DFB-Präsident Neundorf fordert eine schnelle Stellungnahme. Der geplante Brenner-Basistunnel soll den chronisch überfüllten Brennerpass entlasten. Aber beim Bau der unterirdischen Zugstrecke hakt es vor allem auf deutscher Seite. Die Deutsche Bahn geht davon aus, dass der Zulauf von München zur österreichischen Grenze doppelt so teuer werden könnte wie geplant. Zu den veranschlagten 8,6 Milliarden Euro werden 7,6 Milliarden Puffer zurückgehalten, heißt es von der Bahn. Der Brenner-Basistunnel soll die Fahrzeit zwischen Deutschland und Italien um 2 Stunden verkürzen. Ab Mittwoch fahren in Nürnberg wieder mehr Straßenbahnen. Nach den hitzebedingten Schäden zwischen Schienen und Straße sollen die Linien 4, 5, 7 und 10 auf weiteren Streckenabschnitten rollen. Die Hitze hatte die Füllmasse aufgeweicht, die hatte sich dann um die Räder gewickelt. Wenn die Reinigungsarbeiten wie geplant laufen, soll ab dem Wochenende dann das gesamte Netz wieder befahrbar sein. Fast die Hälfte der Menschen in Deutschland nutzt KI mittlerweile für Gesundheitsfragen. Das zeigt die Studie Stada Health Report. Claudia Wächter berichtet.
3: Die allermeisten wollen im Prinzip eine Diagnose besser verstehen oder bereiten sich so auch auf einen Arztbesuch vor. Auf jeden Fall finden gut 80% der Deutschen KI in der Gesundheitsvorsorge völlig okay. Einige sind allerdings auch skeptisch, fragen sich, was am Ende mit den eigenen Daten passiert.
2: Und Experten warnen, KI macht häufig Fehler bei Diagnosen oder Medikamentendosierungen.
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1: Wolken und Sonne wechseln sich weiter ab am Nachmittag in Augsburg und der Region bei Werten bis zu 26 Grad. Ansonsten fallen die Temperaturen heute Nacht bis auf 15 Grad. Auch in der Nacht gibt's ja nicht einen Sonne-Wolken-Mix, aber der Himmel ist teils klar, teils bewölkt und es bleibt weitestgehend trocken. Morgen am Dienstag, da werden es bis zu 30 Grad, auch wieder Sonne-Wolken-Mix. Und die ganze Woche bleibt dieser Sonne-Wolken-Mix uns erhalten.
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4: Geblitzt wird gerade in Augsburg in der Mühlhauser Straße und in Buttenwiesen DLG 23. Fehlt noch was? Staus und Blitzer könnt ihr uns gerne per WhatsApp zuschicken an die 0821 50 242 26. Alle Blitzer findet ihr auf radioaugsburg.de.
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0: Ihr hört Radio Augsburg, einen schönen Montag. Tausende Tote und Verletzte, völlig zerstörte Gebäude und Infrastruktur. Das Erdbeben in Venezuela vor 2 Wochen ist eine menschliche Tragödie. Das Bistum Augsburg, das sagt jetzt, wir helfen euch.
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0: Nach der schweren Erdbebenkatastrophe in Venezuela mit tausenden Toten, Schwerverletzten und Vermissten hat das Bistum Augsburg jetzt Soforthilfe zugesichert. Es stellt 20.000 Euro aus dem Hilfsfonds der Bischöflichen Missionskommission bereit. Anton Stegmeier, der Leiter der Abteilung Weltkirche.
2: Wir haben die Möglichkeit, über Adveniat genau mit Projektpartnern vor Ort zu arbeiten. Adveniat unterstützen wir schon viele Jahre über eine Aktion Priesterpatenschaften. Und da haben wir konkrete Priesterseminare, aber auch Pfarrgemeinden, die da sind und die einfach jetzt konkret den Menschen Hilfestellung geben. Das heißt Medikamente, das heißt Trinkwasser, das heißt Zelte, für die, die kein Dach mehr über dem Kopf haben. Und das ist das Netzwerk Weltkirche, das uns hier stützt.
0: Die Lage der Menschen in Venezuela ist verheerend. Vor allem in den Städten Caracas und La Guaira sind die Häuser und Wohnungen von 70.000 Familien zerstört. Und auch die gesamte Infrastruktur, Kommunikation, Krankenhäuser und Flughäfen sind schwer beschädigt.
2: Ich kann nur sagen, katastrophal, weil jetzt auch die Zeit ist, wo eigentlich keine Rettung mehr möglich ist und die Menschen noch mehr runtergezogen werden. Bisher gab es noch Hoffnung. Jetzt ist die Hoffnung wohl auch vorbei und mit dieser Tragik müssen die Menschen jetzt leben und müssen auch alle Helfer und Helferinnen leben.
0: Das Bistum Augsburg ruft auch uns Menschen auf, den Leuten in Venezuela zu helfen.
2: Wir als Diözese bitten jetzt einfach Spenderinnen und Spender an den bischöflichen Hilfsfonds zu spenden oder auch andere Quellen, die ja im Fernsehen jetzt laufen, die die Menschen auch wahrnehmen können, wo sie einfach einen Bezug dazu haben. Aber helfen ist jetzt wichtig. Die Hilfe kommt zu 100% an, das können wir sagen, weil eben wir dahinter stehen als Bistum, die Verwaltungskosten zum Beispiel übernehmen, aber auch Adveniat als Hilfswerk.
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Radio Augsburg zum ersten Feierabend in der neuen Woche. Wir haben einen neuen Brunnen in Augsburg, ein Augsburger Unternehmen wird größer und Fahrradfahrer dürfen wieder fleißig treten und sammeln. Was ich genau damit meine, gleich mehr dazu in unserem Radio Augsburg Tag im Überblick, gleich hier um 13:30.

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1: Ich bin Veronika Götz. Ein weiterer Meilenstein für die Sanierung des Augsburger Stadtmarkts. Mit großen Kränen ist heute Nachmittag die Brunnenplatte für den neuen Fontänenbrunnen angeliefert und verlegt worden, Theresa Rudolph berichtet.
2: Der neue Brunnen wird wie eine Wassertreppe mit Fontänen gestaltet sein und künftig den Bauernmarkt verschönern und Kindern, aber auch Erwachsenen an heißen Tagen Abkühlung bieten. Während der Zeit der Kranarbeiten wird der Bauernmarkt bis voraussichtlich morgen Abend gesperrt sein. Der Umbau des Augsburger Stadtmarktes kommt gut voran. Voraussichtlich bis zum Jahresende werden die Arbeiten abgeschlossen sein. Neben dem Bauernmarkt, wo es in Zukunft auch eine Bühne für Open-Air-Veranstaltungen geben wird, wird derzeit auch die Fleischhalle weiter saniert. Sie erhält einen neuen Eingang, einen Ausschank für die Freifläche und neue Sanitär- und Heizungsanlagen.
1: Dankeschön, Theresa. Der Augsburger Rüstungskonzern Renk hat einen britischen U-Boot-Zulieferer aufgekauft. Am Freitag hat Renk den Kaufvertrag für das Unternehmen David Brown Defence unterzeichnet. Renk, das in Augsburg Getriebe für Panzer und andere Militärfahrzeuge herstellt, erhofft sich durch den Kauf bessere Kontakte zu den Marinemärkten in den USA, Großbritannien, Kanada, Australien und Neuseeland. Neues rund um die seit Jahren geplante Osttangente um Augsburg. Laut des Aktionsbündnisses Keine Osttangente wäre die Entlastung der B17 jetzt keine Begründung mehr. Vielmehr wäre jetzt der Sinn der Tangente die Ertüchtigung der B2 bzw. die Bündelung der Schleichverkehre auf die B2. Der Abschnitt Königsbrunn-Mehring würde nicht geplant und auch nicht gebaut. Die behördliche Planung der Osttangente läuft seit gut 13 bis 14 Jahren und gesetzlich verankert ist das Vorhaben seit 2016. Es gibt jedoch massiven Protest von Umweltverbänden, unter anderem da die Tangente durch Naturschutzgebiete teils verlaufen würde. Wir dürfen nicht auf virtuelle Beziehungen setzen, sondern müssen wieder mehr analoge Begegnungen pflegen. Dazu rief Bischof Bertram Mayer am Wochenende beim feierlichen Beginn der Ulrichswoche auf. In einer digitalen Kultur wie heute sei es besonders wichtig, das menschliche Bedürfnis nach Nähe im Blick zu behalten.
3: Trauen auch wir uns, mit Selbstbewusstsein und Kreativität uns gegen den Strom der Gleichgültigkeit, ja sogar der Hassrede zu stellen. Schweigen wir nicht zur Unzeit, wenn es gilt, die Menschenwürde eines anderen zu verteidigen oder Stereotype und Klischees zu entlarven.
1: Die Ulrichswoche ist die Festwoche des Bistums Heiligen. 10 Tage lang finden in Augsburg in der Basilika St. Ulrich und Afra und im Dom zahlreiche Wallfahrten und Gottesdienste statt. Am Wochenende ist außerdem die bundesweite Aktion Stadtradeln wieder gestartet. Alle Radler sind aufgefordert, sich auf der Webseite von Stadtradeln zu registrieren und Fahrradkilometer zu sammeln und Preise zu gewinnen. 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Unspektakulär geht's durch den Nachmittag in Augsburg und der Region. Sonne-Wolken-Mix nach wie vor mal mit mehr Wolken, mal mit mehr Sonne. Die Temperaturen liegen bei maximal 26 Grad. In der Nacht fallen sie auf bis zu 15 Grad. Auch in der Nacht ist der Himmel teils klar, teils bewölkt. Und morgen am Dienstag, da hat's bis zu 30 Grad. Es wird also 4-5 Grad wärmer. Und die Woche geht prinzipiell mit gut 25 Grad und einem Sonne-Wolken-Mix weiter.
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4: Geblitzt wird gerade in Augsburg in der Mühlhauser Straße und in Buttenwiesen DLG 23. Fehlt noch was? Staus und Blitzer könnt ihr uns gerne per WhatsApp zuschicken an die 0821 50 242 26. Alle Blitzer findet ihr auf radioaugsburg.de.
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0: Ihr hört Radio Augsburg. Schönen Montagnachmittag. Wir schauen jetzt gemeinsam ins Augsburger Hochfeld.
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0: Der Augsburger Bahnpark im Hochfeld steht wieder kurz vor seiner Wiedereröffnung. Ab dem 24. Juli können wir Besucher das historische Gelände nach 8 Monaten Schließzeit endlich wieder besuchen. Bis 2030 sollen mehr als 5 Millionen Euro in die denkmalgerechte Sanierung des Bahnparks fließen. Geplant sind unter anderem neue Seminarräume, digitale Angebote und auch ein Museumsbiergarten. Langfristig soll sich der Bahnpark dadurch auch als kultureller Treffpunkt für den Stadtteil etablieren.

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1: Ich bin Veronika Götz. Der Augsburger Rüstungskonzern Renk hat einen britischen U-Boot-Zulieferer aufgekauft. Am Freitag hat Renk den Kaufvertrag für das Unternehmen David Brown Defence unterzeichnet. Renk, das in Augsburg Getriebe für Panzer und andere Militärfahrzeuge herstellt, erhofft sich durch den Kauf bessere Kontakte zu den Marinemärkten in den USA, Großbritannien, Kanada, Australien und Neuseeland. Bei einem mutmaßlichen Straßenrennen hat ein junger Autofahrer in Neuses gestern einen folgenschweren Unfall gebaut. Der 17-Jährige fuhr viel zu schnell durch die Pallastraße stadteinwärts, als er in einer Kurve die Kontrolle über sein Auto verlor und durch zwei Gartenzäune fuhr und in eine Gartenhütte krachte. Von den vier Jugendlichen im Auto wurden zwei verletzt ins Krankenhaus gebracht. Und damit zu mehr Nachrichten aus Bayern, Deutschland und der Welt.
2: Ich bin Justin Hamm. US-Präsident Trump hat zugegeben, bei der FIFA um eine Überprüfung der roten Karte für US-Fußballer Balogun gebeten zu haben. Damit bestätigte er den Verdacht vieler Fans. Die FIFA hatte die Sperre von Balogun fürs WM-Achtelfinale ohne Begründung ausgesetzt. Viele Verbände und Politiker verurteilten die politische Einmischung in den Sport aufs Schärfste. Mehr Geld für die Bundeswehr und den Ausbau von Straßen, Brücken und Schienen. Die Bundesregierung hat den Haushalt für nächstes Jahr auf den Weg gebracht, mit einer Rekordneuverschuldung von 200 Milliarden Euro. Tanja Wagner mit den Reaktionen.
3: Die Industrie hält die Haushaltspläne für wenig solide. Die Zuwächse auf der Sollseite seien alarmierend, heißt es vom Bundesverband. Greenpeace-Experten werfen Bundesfinanzminister Klingbeil hingegen einen skandalösen Raubzug bei den Klimaschutzmaßnahmen vor. Klingbeil selbst verteidigt seine Finanzpläne als notwendig und verfassungskonform.
2: Am Klinikum Landshut Mitte hat es heute einen großen Polizeieinsatz gegeben. Laut Infos der Landshuter Zeitung soll ein JVA-Häftling seine Flucht geplant haben. Schwer bewaffnete Beamte riegelten dem Bericht nach das Krankenhaus und das Gelände drumherum ab. Schließlich wurde ein Mann im Rollstuhl mit Fußfessel in einem Helikopter abtransportiert. Offizielle Infos von der Polizei gibt es noch nicht. Große Sorge um Ralf Siegel. Der 80 Jahre alte Komponist liegt offenbar mit einer schweren Lungenentzündung im künstlichen Koma. Das berichten Merkur und TZ unter Berufung auf den engsten Familienkreis. Ralf Siegel hat unter anderem das Lied »Ein bisschen Frieden« geschrieben, mit dem Nicole 1982 den Eurovision Song Contest gewann. Die deutschen Basketballer sind am Abend in der WM-Qualifikation gefordert. Vor dem letzten Spiel in Bamberg gegen Zypern steht das DBB-Team schon sicher in der nächsten Quali-Phase. Allerdings zählt jeder Punkt, denn die Ergebnisse aus der ersten Gruppenphase werden in die zweite mitgenommen. Los geht's um 19 Uhr.
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1: Nach einem Sonnenwolkenmix heute in Augsburg und der Region kommt eine Nacht, in der auch der Himmel teils klar, teils bewölkt ist. Vor allem in der zweiten Nachthälfte klart's auf. Mehr als auf 15 Grad fallen die Temperaturen allerdings nicht. Morgen am Dienstag, da werden es bis zu 30 Grad tagsüber. Ansonsten der gleiche Sonnenwolkenmix wie auch heute.
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4: Geblitzt wird gerade in Neuses, in der Ulmer Landstraße und in Buttenwiesen DLG 23. Fehlt noch was? Staus und Blitzer könnt ihr uns gerne per WhatsApp zuschicken an die 0821 50 242 26. 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

0: Ihr hört Radio Augsburg, einen schönen Montag. Ich hoffe, ihr seid gut reingestartet in die neue Woche, in diese neue Woche, die uns wieder so viel Sonnenschein bringt, aber die uns auch wieder neue Termine und Veranstaltungen bringt. Den Ausblick hat heute wieder Sarah Nägele für uns.
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2: Heute tagt der Kreisausschuss im Landkreis Augsburg. Vorgestellt wird da eine Bürger- und Gästebefragung, die der Fachbereich Wirtschaft und Tourismus im Sommer 2025 zum Freizeitverhalten im Landkreis Augsburg durchgeführt hat. Über 4000 Fragebögen wurden ausgewertet. Die Daten liefern Einblicke in Erwartungen, Bedürfnisse und das Verhalten von Einheimischen und Gästen. Mit diesen Erkenntnissen soll nun das Tourismus- und Freizeitangebot weiterentwickelt werden. Sie zählen zu den häufigsten sexuell übertragbaren Infektionen und können das Risiko für verschiedene Krebsarten erhöhen. Humane Papillomaviren, kurz HPV. Über Schutzmöglichkeiten und die Bedeutung der HPV-Impfung informiert das Gesundheitsamt Augsburg am Mittwoch bei einer Aktion am Kuhsee. Von 14:30 bis 17 Uhr gibt es am Infostand nahe der Wasserwacht Informationen, persönliche Beratung und kostenloses Infomaterial. Die Veranstaltung gehört zur Bayerischen Impfwoche. Frauen, die die Wirtschaft in Augsburg voranbringen, sollen sichtbar werden. Für den Augusta Wirtschaftspreis für Frauen können jetzt Kandidatinnen vorgeschlagen werden. Gesucht werden herausragende Unternehmerinnen, die mit ihrem Engagement Impulse für Wirtschaft und Gesellschaft setzen. Vorschläge sind noch bis zum 16. August unter augsburg.de/augusta möglich. Die Auszeichnung wird am 21. Oktober in den Kategorien Managerin, Unternehmerin des Jahres, Gründerin des Jahres und Zukunftspionierin des Jahres verliehen. Augsburg setzt aufs Fahrrad. Mit der Augsburger Radelwoche dreht sich ab Samstag eine Woche lang alles um nachhaltige Mobilität auf zwei Rädern. Verschiedene Aktionen, Touren und Veranstaltungen laden dazu ein, das Fahrrad im Alltag neu zu entdecken. Ziel ist es, für klimafreundliche Fortbewegung zu werben und noch mehr Menschen fürs Fahrradfahren zu begeistern.
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Radio Augsburg zum ersten Feierabend in der neuen Woche. Wir haben einen neuen Brunnen in Augsburg, ein Augsburger Unternehmen wird größer und Fahrradfahrer dürfen wieder fleißig treten und sammeln. Was ich genau damit meine, gleich mehr dazu in unserem Radio Augsburg Tag im Überblick.

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1: Ich bin Veronika Götz. Ein weiterer Meilenstein für die Sanierung des Augsburger Stadtmarkts. Mit großen Kränen ist heute Nachmittag die Brunnenplatte für den neuen Fontänenbrunnen angeliefert und verlegt worden. Theresa Rudolph berichtet.
2: Der neue Brunnen wird wie eine Wassertreppe mit Fontänen gestaltet sein und künftig den Bauernmarkt verschönern und Kindern, aber auch Erwachsenen an heißen Tagen Abkühlung bieten. Während der Zeit der Kranarbeiten wird der Bauernmarkt bis voraussichtlich morgen Abend gesperrt sein. Der Umbau des Augsburger Stadtmarktes kommt gut voran. Voraussichtlich bis zum Jahresende werden die Arbeiten abgeschlossen sein. Neben dem Bauernmarkt, wo es in Zukunft auch eine Bühne für Open-Air-Veranstaltungen geben wird, wird derzeit auch die Fleischhalle weiter saniert. Sie erhält einen neuen Eingang, einen Ausschank für die Freifläche und neue Sanitär- und Heizungsanlagen.
1: Dankeschön, Theresa. Der Augsburger Rüstungskonzern Renk hat einen britischen U-Boot-Zulieferer aufgekauft. Am Freitag hat Renk den Kaufvertrag für das Unternehmen David Brown Defence unterzeichnet. Renk, das in Augsburg Getriebe für Panzer und andere Militärfahrzeuge herstellt, erhofft sich durch den Kauf bessere Kontakte zu den Marinemärkten in den USA, Großbritannien, Kanada, Australien und Neuseeland. Neues rund um die seit Jahren geplante Osttangente um Augsburg. Laut des Aktionsbündnisses Keine Osttangente wäre die Entlastung der B17 jetzt keine Begründung mehr. Vielmehr wäre jetzt der Sinn der Tangente die Ertüchtigung der B2 bzw. die Bündelung der Schleichverkehre auf die B2. Der Abschnitt Königsbrunn-Mehring würde nicht geplant und auch nicht gebaut. Die behördliche Planung der Osttangente läuft seit gut 13 bis 14 Jahren und gesetzlich verankert ist das Vorhaben seit 2016. Es gibt jedoch massiven Protest von Umweltverbänden, unter anderem, da die Tangente durch Naturschutzgebiete teils verlaufen würde. Wir dürfen nicht auf virtuelle Beziehungen setzen, sondern müssen wieder mehr analoge Begegnungen pflegen. Dazu rief Bischof Bertram Mayer am Wochenende beim feierlichen Beginn der Ulrichswoche auf. In einer digitalen Kultur wie heute sei es besonders wichtig, das menschliche Bedürfnis nach Nähe im Blick zu behalten.
3: Trauen auch wir uns, mit Selbstbewusstsein und Kreativität uns gegen den Strom der Gleichgültigkeit, ja sogar der Hassrede zu stellen. Schweigen wir nicht zur Unzeit, wenn es gilt, die Menschenwürde eines anderen zu verteidigen oder Stereotype und Klischees zu entlarven.
1: Die Ulrichswoche ist die Festwoche des Bistums Heiligen. 10 Tage lang finden in Augsburg in der Basilika St. Ulrich und Afra und im Dom zahlreiche Wallfahrten und Gottesdienste statt. Am Wochenende ist außerdem die bundesweite Aktion Stadtradeln wieder gestartet. Alle Radler sind aufgefordert, sich auf der Webseite von Stadtradeln zu registrieren und Fahrradkilometer zu sammeln und Preise zu gewinnen. 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Nach einem Sonnenwolkenmix heute in Augsburg und der Region kommt eine Nacht, in der auch der Himmel teils klar, teils bewölkt ist. Vor allem in der zweiten Nachthälfte klart's auf. Mehr als auf 15 Grad fallen die Temperaturen allerdings nicht. Morgen am Dienstag, da werden es bis zu 30 Grad tagsüber. Ansonsten der gleiche Sonnenwolkenmix wie auch heute.
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4: Geblitzt wird gerade in Neuses, in der Ulmer Landstraße und in Buttenwiesen DLG 23. Fehlt noch was? Staus und Blitzer könnt ihr uns gerne per WhatsApp zuschicken. An die 0821 50 242 26. Alle Blitzer findet ihr auf radioaugsburg.de.
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0: Es geht in Richtung Feierabend. Ihr hört Radio Augsburg am Montag.
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0: In Unterliedsheim im Landkreis Dillingen an der Donau, da war am Wochenende richtig viel los. Die größte Party, die der Ort je gesehen hat. Es gab nämlich auch was zu feiern, was nicht alltäglich ist. Der Ort hat einen runden Geburtstag gefeiert, aber einen ganz besonderen. Unterliedsheim ist nämlich 1000 Jahre alt geworden. 3 Tage lang wurde das mit einem kunterbunten Programm gefeiert und mit zahlreichen prominenten Gästen. Es gab sogar Ritterturniere und ein historisches Schauspiel, das die Geschichte von Unterliedsheim beleuchtet hat.
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1: Ich bin Veronika Götz. Neues rund um die seit Jahren im Planungszustand stehende Osttangente um Augsburg. Laut des Aktionsbündnisses keine Osttangente würde die Entlastung der B17 durch eine Osttangente nicht passieren und wäre auch nicht mehr geplant. Vielmehr wäre der Sinn der Tangente jetzt die Ertüchtigung der B2 bzw. die Bündelung der Schleichverkehre auf die B2. Der Abschnitt Königsbrunn-Mehring wird zudem nicht geplant und auch nicht gebaut. Am Wochenende ist die bundesweite Aktion Stadtradeln in Augsburg und der Region wieder gestartet. Alle Menschen sind aufgefordert, sich auf der Website von Stadtradeln zu registrieren und Fahrradkilometer zu sammeln. Und damit zu mehr Nachrichten aus Bayern, Deutschland und der Welt.
2: Ich bin Justin Hamm. Der Fußball-Weltverband FIFA steht massiv unter Druck. US-Präsident Trump hat zugegeben, beim Verband um eine Überprüfung der roten Karte von US-Stürmer Balogun gebeten zu haben. Die FIFA setzte die Sperre für die WM dann ohne Erklärung aus. Fußballvertreter und Politiker weltweit sind darüber entsetzt. Der sportpolitische Sprecher der Unionsfraktion im Bundestag, Meyer, sagte bei T-Online, sollte der Vorwurf stimmen, hätte sich die FIFA ihrer Integrität vollends beraubt. Die Bundesregierung hat sich auf den Haushalt für 2027 geeinigt. Finanzminister Klingbeil plant Ausgaben von 555 Milliarden Euro und eine Neuverschuldung von gut 200 Milliarden. Vor allem die Verteidigungsausgaben steigen massiv um ein Drittel im Vergleich zu diesem Jahr. Klingbeil begründet das mit der Bedrohung durch Russland. Der Bundestag soll den Haushalt dann Ende November verabschieden. Wir bleiben beim Kabinett. Das hat sich auf einen Gesetzentwurf von Bauministerin Huberts geeinigt. Wohngeldempfänger müssen sich auf Kürzungen oder sogar die komplette Streichung ihrer staatlichen Unterstützung einstellen. Das Wohngeld soll nicht mehr an die Inflation angepasst und die Heizkostenkomponente halbiert werden. Und insgesamt sollen weniger Menschen die Leistung bekommen. Aktuell profitieren 1,2 Millionen Haushalte. 1984 soll er die 19-jährige angehende Krankenschwester Maria getötet haben. Dann tauchte er jahrelang unter und wurde vergangenes Jahr gefasst. Deshalb ist ein 67-Jähriger vergangene Woche in Aschaffenburg zu lebenslanger Haft verurteilt worden. Nun hat die Verteidigung Revision eingelegt. Der Angeklagte hatte gestanden, sein Anwalt aber auf Totschlag plädiert. Der wäre inzwischen verjährt. Topfavorit Tadej Pogacar hat die dritte Etappe der Tour de France gewonnen und das gelbe Trikot des Gesamtführenden übernommen. Der Radstar aus Slowenien gewann nach 196 Kilometern in den Pyrenäen. Die Etappe fand aufgrund der großen Waldbrände in Südfrankreich teilweise ohne Zuschauer statt.
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1: Nach einem Sonnenwolkenmix heute in Augsburg und der Region kommt eine Nacht, in der auch der Himmel teils klar, teils bewölkt ist. Vor allem in der zweiten Nachthälfte klart's auf. Mehr als auf 15 Grad fallen die Temperaturen allerdings nicht. Morgen am Dienstag, da werden es bis zu 30 Grad tagsüber. Ansonsten der gleiche Sonnenwolkenmix wie auch heute.
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3: Geblitzt wird gerade in Buttenwiesen DLG 23 und in Augsburg in der Mühlhauser Straße. Fehlt noch was? Staus und Blitzer könnt ihr uns gerne per WhatsApp zuschicken an die 0821 50 242 26. Alle Blitzer findet ihr auf radioaugsburg.de.
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0: Ihr hört Radio Augsburg, einen schönen Montag. Tausende Tote und Verletzte, völlig zerstörte Gebäude und Infrastruktur. Das Erdbeben in Venezuela vor 2 Wochen ist eine menschliche Tragödie. Das Bistum Augsburg, das sagt jetzt, wir helfen euch.
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0: Nach der schweren Erdbebenkatastrophe in Venezuela mit tausenden Toten, Schwerverletzten und Vermissten hat das Bistum Augsburg jetzt Soforthilfe zugesichert. Es stellt 20.000 Euro aus dem Hilfsfonds der Bischöflichen Missionskommission bereit. Anton Stegmeier, der Leiter der Abteilung Weltkirche.
2: Wir haben die Möglichkeit, über Adveniat genau mit Projektpartnern vor Ort zu arbeiten. Adveniat unterstützen wir schon viele Jahre über eine Aktion Priesterpatenschaften. Und da haben wir konkrete Priesterseminare, aber auch Pfarrgemeinden, die da sind und die einfach jetzt konkret den Menschen Hilfestellung geben. Das heißt Medikamente, das heißt Trinkwasser, das heißt Zelte, für die, die kein Dach mehr über dem Kopf haben. Und das ist das Netzwerk Weltkirche, das uns hier stützt.
0: Die Lage der Menschen in Venezuela ist verheerend. Vor allem in den Städten Caracas und La Guaira sind die Häuser und Wohnungen von 70.000 Familien zerstört. Und auch die gesamte Infrastruktur, Kommunikation, Krankenhäuser und Flughäfen sind schwer beschädigt.
2: Ich kann nur sagen, katastrophal, weil jetzt auch die Zeit ist, wo eigentlich keine Rettung mehr möglich ist und die Menschen noch mehr runtergezogen werden. Bisher gab es noch Hoffnung. Jetzt ist die Hoffnung wohl auch vorbei und mit dieser Tragik müssen die Menschen jetzt leben und müssen auch alle Helfer und Helferinnen leben.
0: Das Bistum Augsburg ruft auch uns Menschen auf, den Leuten in Venezuela zu helfen.
2: Wir als Diözese bitten jetzt einfach Spenderinnen und Spender, an den bischöflichen Hilfsfonds zu spenden oder auch andere Quellen, die ja im Fernsehen jetzt laufen, die die Menschen auch wahrnehmen können, wo sie einfach einen Bezug dazu haben. Aber helfen ist jetzt wichtig. Die Hilfe kommt zu 100% an, das können wir sagen, weil eben wir dahinter stehen als Bistum, die Verwaltungskosten zum Beispiel übernehmen, aber auch Adveniat als Hilfswerk.
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Radio Augsburg zum ersten Feierabend in der neuen Woche. Wir haben einen neuen Brunnen in Augsburg, ein Augsburger Unternehmen wird größer und Fahrradfahrer dürfen wieder fleißig treten und sammeln. Was ich genau damit meine, gleich mehr dazu in unserem Radio Augsburg Tag im Überblick, gleich hier um 13:30.

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1: Ich bin Veronika Götz. Ein weiterer Meilenstein für die Sanierung des Augsburger Stadtmarkts. Mit großen Kränen ist heute Nachmittag die Brunnenplatte für den neuen Fontänenbrunnen angeliefert und verlegt worden. Theresa Rudolph berichtet.
2: Der neue Brunnen wird wie eine Wassertreppe mit Fontänen gestaltet sein und künftig den Bauernmarkt verschönern und Kindern, aber auch Erwachsenen an heißen Tagen Abkühlung bieten. Während der Zeit der Kranarbeiten wird der Bauernmarkt bis voraussichtlich morgen Abend gesperrt sein. Der Umbau des Augsburger Stadtmarktes kommt gut voran. Voraussichtlich bis zum Jahresende werden die Arbeiten abgeschlossen sein. Neben dem Bauernmarkt, wo es in Zukunft auch eine Bühne für Open-Air-Veranstaltungen geben wird, wird derzeit auch die Fleischhalle weiter saniert. Sie erhält einen neuen Eingang, einen Ausschank für die Freifläche und neue Sanitär- und Heizungsanlagen.
1: Dankeschön, Theresa. Der Augsburger Rüstungskonzern Renk hat einen britischen U-Boot-Zulieferer aufgekauft. Am Freitag hat Renk den Kaufvertrag für das Unternehmen David Brown Defence unterzeichnet. Renk, das in Augsburg Getriebe für Panzer und andere Militärfahrzeuge herstellt, erhofft sich durch den Kauf bessere Kontakte zu den Marinemärkten in den USA, Großbritannien, Kanada, Australien und Neuseeland. Neues rund um die seit Jahren geplante Osttangente um Augsburg. Laut des Aktionsbündnisses Keine Osttangente wäre die Entlastung der B17 jetzt keine Begründung mehr. Vielmehr wäre jetzt der Sinn der Tangente die Ertüchtigung der B2 bzw. die Bündelung der Schleichverkehre auf die B2. Der Abschnitt Königsbrunn-Mehring würde nicht geplant und auch nicht gebaut. Die behördliche Planung der Osttangente läuft seit gut 13 bis 14 Jahren und gesetzlich verankert ist das Vorhaben seit 2016. Es gibt jedoch massiven Protest von Umweltverbänden, unter anderem da die Tangente durch Naturschutzgebiete teils verlaufen würde. Wir dürfen nicht auf virtuelle Beziehungen setzen, sondern müssen wieder mehr analoge Begegnungen pflegen. Dazu rief Bischof Bertram Mayer am Wochenende beim feierlichen Beginn der Ulrichswoche auf. In einer digitalen Kultur wie heute sei es besonders wichtig, das menschliche Bedürfnis nach Nähe im Blick zu behalten.
3: Trauen auch wir uns, mit Selbstbewusstsein und Kreativität uns gegen den Strom der Gleichgültigkeit, ja sogar der Hassrede zu stellen. Schweigen wir nicht zur Unzeit, wenn es gilt, die Menschenwürde eines anderen zu verteidigen oder Stereotype und Klischees zu entlarven.
1: Die Ulrichswoche ist die Festwoche des Bistums Heiligen. 10 Tage lang finden in Augsburg, in der Basilika St. Ulrich und Afra und im Dom zahlreiche Wallfahrten und Gottesdienste statt. Am Wochenende ist außerdem die bundesweite Aktion Stadtradeln wieder gestartet. Alle Radler sind aufgefordert, sich auf der Webseite von Stadtradeln zu registrieren und Fahrradkilometer zu sammeln und Preise zu gewinnen. 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Nach einem Sonnenwolkenmix heute in Augsburg und der Region kommt eine Nacht, in der auch der Himmel teils klar, teils bewölkt ist. Vor allem in der zweiten Nachthälfte klart's auf. Mehr als auf 15 Grad fallen die Temperaturen allerdings nicht. Morgen am Dienstag, da werden es bis zu 30 Grad tagsüber. Ansonsten der gleiche Sonnenwolkenmix wie auch heute.
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4: Geblitzt wird gerade in Buttenwiesen DLG 23 und in Augsburg in der Mühlhauser Straße. Fehlt noch was? Staus und Blitzer könnt ihr uns gerne per WhatsApp zuschicken. An die 0821 50 242 26. Alle Blitzer findet ihr auf radioaugsburg.de.
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1: Ich bin Moritz Einzel. Die Fußball-WM wird heute von einem Skandal um die Aufhebung einer Rotsperre von US-Stürmer Folarin Balogun überschattet. Jetzt hat US-Präsident Trump bestätigt, dass er FIFA-Präsident Infantino gebeten hat, die Karte zu überprüfen.
2: Yes, I asked for a review by FIFA.
3: Ja, ich habe bei der FIFA um eine Überprüfung gebeten. Ich habe mit einem hochrespektierten Mann gesprochen, weil ich nicht finde, dass da ein Foul passiert war. Und sie haben eine brillante Entscheidung getroffen. Ich finde, die Entscheidung des Schiedsrichters war schrecklich. Rote Karte, ich wusste gar nicht, was das ist. Aber als ich es herausfand, habe ich gesagt, ihr macht wohl Witze.
1: Balogun ist nun spielberechtigt für das WM-Achtelfinale der USA gegen Belgien heute Nacht ab 2 Uhr. Bereits um 21 Uhr trifft Portugal auf Spanien. Bundesfinanzminister Klingbeil hat den neuen Bundeshaushalt verteidigt. Klingbeil erklärte, die Bundesregierung setze auf Investitionen und Reformen. Man könne Deutschland nicht mit einer schwarzen Null gegen den russischen Machthaber Putin verteidigen. Man müsse in kürzester Zeit 3 Jahrzehnte aufholen, in denen die Bundeswehr runtergespart wurde. Das Kabinett hatte den Bundeshaushalt 2027 auf den Weg gebracht. Vorgesehen sind unter anderem 200 Milliarden Euro neue Schulden. Der Wirtschaftsrat der CDU spricht sich für längere Ladenöffnungszeiten an Sonntagen aus. Generalsekretär Steiger begrüßt zwar den Regierungsplan, Bäckereien und Buchhandlungen länger öffnen zu lassen, fordert aber mehr Flexibilität für den gesamten Einzelhandel. Auch der Handelsverband HDE hatte sich dafür ausgesprochen. Der slowenische Radprofi Tadej Pogacar hat die 3. Etappe der Tour de France gewonnen. Bei der 1. Pyrenäen-Etappe über 196 Kilometer kam Pogacar 2 Sekunden vor seinem ärgsten Rivalen Jonas Vingegaard aus Dänemark ins Ziel. Pogacar löste Vingegaard damit auch im gelben Trikot des Gesamtführenden ab.
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4: Heute klingt der Regen an den Alpen langsam ab, ansonsten folgt ein Mix aus Sonne und Wolken. Vereinzelt kann es noch mal kurz regnen. Am späten Nachmittag setzt sich vor allem im westlichen Franken und südlich der Donau die Sonne durch. Die Temperaturen liegen zwischen 22 und 29 Grad. Dazu ist es recht windig.
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5: Geblitzt wird gerade in Augsburg in der Mühlhauser Straße. Fehlt noch was? Staus und Blitzer könnt ihr uns gerne per WhatsApp zuschicken. An die 0821 50 242 26. Alle Blitzer findet ihr auf radioaugsburg.de.
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1: Heute klingt der Regen an den Alpen langsam ab, ansonsten folgt ein Mix aus Sonne und Wolken. Vereinzelt kann es noch mal kurz regnen. Am späten Nachmittag setzt sich vor allem im westlichen Franken und südlich der Donau die Sonne durch. Die Temperaturen liegen zwischen 22 und 29 Grad. Dazu ist es recht windig.
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2: Geblitzt wird gerade in Augsburg in der Mühlhauser Straße. Fehlt noch was? Staus und Blitzer könnt ihr uns gerne per WhatsApp zuschicken. An die 0821 50 242 26. Alle Blitzer findet ihr auf radioaugsburg.de.
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1: Ich bin Moritz Einzel. Der Bundeshaushalt für das kommende Jahr steht. Das Kabinett hat den Entwurf beschlossen und Finanzminister Klingbeil hat begründet, warum im Etat deutlich mehr Geld für Verteidigung vorgesehen ist. Man müsse in kürzester Zeit 3 Jahrzehnte aufholen, in denen die Bundeswehr runtergespart worden sei.
2: Und ich will, dass wir auch in Zukunft in unserem Land sicher leben können, dass unsere Kinder hier sicher aufwachsen und dafür muss jetzt investiert werden. Das kostet viel Geld, ja, und damit steigen auch die Schulden. Aber Deutschland ist eine starke Volkswirtschaft, die größte in Europa, die drittgrößte in der Welt. Und unser Schuldenstand liegt deutlich unter dem Schnitt der Eurogruppe. Es ist also richtig, dass wir so handeln.
1: Die Neuverschuldung im Haushalt 2027 soll bei gut 200 Milliarden Euro liegen. Spirituosen wie Rum, Wodka, Korn und weitere alkoholische Getränke sollen nach Plänen der Bundesregierung höher besteuert werden. Zum neuen Jahr sollen die Steuersätze um jeweils 20% steigen. Das sieht ein Gesetzentwurf vor, den das Kabinett auf den Weg gebracht hat. Nicht betroffen ist die Biersteuer, für Wein gibt es keine besondere Steuer. 1984 soll er die 19-jährige angehende Krankenschwester Maria getötet haben, dann tauchte er jahrelang unter und wurde vergangenes Jahr gefasst. Deshalb ist ein 67-jähriger vergangene Woche in Aschaffenburg zu lebenslanger Haft verurteilt worden. Nun hat die Verteidigung Revision eingelegt. Der Angeklagte hatte gestanden, sein Anwalt aber auf Totschlag plädiert. Der wäre inzwischen verjährt. Jetzt steht es endgültig fest, die Fußballnationalmannschaft der USA kann im WM-Achtelfinale heute Nacht gegen Belgien mit Stürmer Follarin Balogun auflaufen. Die FIFA hatte überraschend die Rotsperre des Angreifers zur Bewährung ausgesetzt. Eine Beschwerde Belgiens dagegen wies der Weltverband zurück. US-Präsident Trump räumte ein, dass er eine Prüfung der roten Karte angeregt hatte. FIFA-Präsident Infantino beteuerte, unabhängige Gremien hätten Balloguns Rotsperre aufgehoben.
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3: Heute klingt der Regen an den Alpen langsam ab, ansonsten folgt ein Mix aus Sonne und Wolken. Vereinzelt kann es noch mal kurz regnen. Am späten Nachmittag setzt sich vor allem im westlichen Franken und südlich der Donau die Sonne durch. Die Temperaturen liegen zwischen 22 und 29 Grad. Dazu ist es recht windig.
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4: Geblitzt wird gerade in Augsburg, in der Friedberger Straße und in Augsburg in der Mühlhauser Straße. Fehlt noch was? Staus und Blitzer könnt ihr uns gerne per WhatsApp zuschicken an die 0821 50 242 26. Alle Blitzer findet ihr auf radioaugsburg.de.
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1: Heute klingt der Regen an den Alpen langsam ab, ansonsten folgt ein Mix aus Sonne und Wolken. Vereinzelt kann es noch mal kurz regnen. Am späten Nachmittag setzt sich vor allem im westlichen Franken und südlich der Donau die Sonne durch. Die Temperaturen liegen zwischen 22 und 29 Grad. Dazu ist es recht windig.
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2: Geblitzt wird gerade in Augsburg, in der Friedberger Straße und in Augsburg in der Mühlhauser Straße. Fehlt noch was? Staus und Blitzer könnt ihr uns gerne per WhatsApp zuschicken an die 0821 50 242 26. Alle Blitzer findet ihr auf radioaugsburg.de.
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1: Ich bin Moritz Einzel. Im umstrittenen Fall Follarine Balogun bleibt die FIFA bei ihrer Entscheidung. Der US-Stürmer darf heute nach dem Achtelfinale gegen Belgien spielen. Den Einspruch des belgischen Fußballverbandes hat der Weltverband zurückgewiesen. Die FIFA hatte Balloguns Rotsperre für das Achtelfinale überraschend zur Bewährung ausgesetzt. Vorausgegangen war eine Intervention von US-Präsident Trump. Die Partie USA gegen Belgien wird heute Nacht um 2 Uhr angepfiffen. Bereits in diesen Minuten beginnt das Spiel Portugal gegen Spanien. Das Bundeskabinett hat den Haushalt für das kommende Jahr beschlossen. Finanzminister Klingbeil verteidigte die hohe Neuverschuldung. Dabei gehe es insbesondere um die Sicherheit unseres Landes. Der Frieden in Europa sei durch Putins imperialistischen Wahn bedroht wie lange nicht, so Klingbeil.
2: Und ich will das sehr klar sagen, mit der schwarzen Null können wir uns nicht gegen Putin verteidigen. Wir müssen deswegen in kürzester Zeit 3 Jahrzehnte aufholen, in denen unsere Bundeswehr runtergespart wurde. Wir müssen Jahrzehnte aufholen, in denen wir nicht in unsere Verteidigungsfähigkeit investiert haben. Und dabei keine neuen Schulden zu machen, das geht nicht. Das ist wie ohne Rakete zum Mond fliegen.
1: Im Etat 2027 sind Ausgaben von mehr als 555 Milliarden Euro vorgesehen und neue Schulden von mehr als 200 Milliarden. Ab Mittwoch fahren in Nürnberg wieder mehr Straßenbahnen. Nach hitzebedingten Schäden zwischen Schienen und Straße sollen die Linien 4, 5, 7 und 10 auf weiteren Streckenabschnitten rollen. Die Hitze hatte die Füllmasse aufgeweicht, die hatte sich dann um die Räder gewickelt. Wenn die Reinigungsarbeiten wie geplant laufen, soll ab dem Wochenende das gesamte Netz wieder befahrbar sein. Topfavorit Tadej Pogacar hat die 3. Etappe der Tour de France gewonnen und das gelbe Trikot des Gesamtführenden übernommen. Der Radstar aus Slowenien gewann nach 196 Kilometern in den Pyrenäen. Die Etappe fand aufgrund der großen Waldbrände in Südfrankreich teilweise ohne Zuschauer statt.
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3: Heute klingt der Regen an den Alpen langsam ab, ansonsten folgt ein Mix aus Sonne und Wolken. Vereinzelt kann es noch mal kurz regnen. Am späten Nachmittag setzt sich vor allem im westlichen Franken und südlich der Donau die Sonne durch. Die Temperaturen liegen zwischen 22 und 29 Grad. Dazu ist es recht windig.
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4: Geblitzt wird gerade in Augsburg in der Friedberger Straße und in Augsburg in der Mühlhauser Straße. Fehlt noch was? Staus und Blitzer könnt ihr uns gerne per WhatsApp zuschicken an die 0821 50 242 26. Alle Blitzer findet ihr auf radioaugsburg.de.
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1: Heute klingt der Regen an den Alpen langsam ab, ansonsten folgt ein Mix aus Sonne und Wolken. Vereinzelt kann es noch mal kurz regnen. Am späten Nachmittag setzt sich vor allem im westlichen Franken und südlich der Donau die Sonne durch. Die Temperaturen liegen zwischen 22 und 29 Grad. Dazu ist es recht windig.
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2: Geblitzt wird gerade in Augsburg in der Friedberger Straße. Und in Augsburg in der Mühlhauser Straße. Fehlt noch was? Staus und Blitzer könnt ihr uns gerne per WhatsApp zuschicken an die 0821 50 242 26. Alle Blitzer findet ihr auf radioaugsburg.de.
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1: Ich bin Moritz Einzel. Im umstrittenen Fall Follarine Balogun bleibt die FIFA bei ihrer Entscheidung. Der US-Stürmer darf heute nach dem Achtelfinale gegen Belgien spielen. Den Einspruch des belgischen Fußballverbandes hat der Weltverband zurückgewiesen. Die FIFA hatte Balloguns Rotsperre für das Achtelfinale überraschend zur Bewährung ausgesetzt. Vorausgegangen war eine Intervention von US-Präsident Trump. Die Partie USA gegen Belgien wird heute Nacht um 2 Uhr angepfiffen. Bereits in diesen Minuten beginnt das Spiel Portugal gegen Spanien. Das Bundeskabinett hat den Haushalt für das kommende Jahr beschlossen. Finanzminister Klingbeil verteidigte die hohe Neuverschuldung. Dabei gehe es insbesondere um die Sicherheit unseres Landes. Der Frieden in Europa sei durch Putins imperialistischen Wahn bedroht wie lange nicht, so Klingbeil.
2: Und ich will das sehr klar sagen, mit der schwarzen Null können wir uns nicht gegen Putin verteidigen. Wir müssen deswegen in kürzester Zeit 3 Jahrzehnte aufholen, in denen unsere Bundeswehr runtergespart wurde. Wir müssen Jahrzehnte aufholen, in denen wir nicht in unsere Verteidigungsfähigkeit investiert haben. Und dabei keine neuen Schulden zu machen, das geht nicht. Das ist wie ohne Rakete zum Mond fliegen.
1: Im Etat 2027 sind Ausgaben von mehr als 555 Milliarden Euro vorgesehen und neue Schulden von mehr als 200 Milliarden. Ab Mittwoch fahren in Nürnberg wieder mehr Straßenbahnen. Nach hitzebedingten Schäden zwischen Schienen und Straße sollen die Linien 4, 5, 7 und 10 auf weiteren Streckenabschnitten rollen. Die Hitze hatte die Füllmasse aufgeweicht, die hatte sich dann um die Räder gewickelt. Wenn die Reinigungsarbeiten wie geplant laufen, soll ab dem Wochenende das gesamte Netz wieder befahrbar sein. Topfavorit Tadej Pogacar hat die 3. Etappe der Tour de France gewonnen und das gelbe Trikot des Gesamtführenden übernommen. Der Radstar aus Slowenien gewann nach 196 Kilometern in den Pyrenäen. Die Etappe fand aufgrund der großen Waldbrände in Südfrankreich teilweise ohne Zuschauer statt.
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3: Heute klingt der Regen an den Alpen langsam ab, ansonsten folgt ein Mix aus Sonne und Wolken. Vereinzelt kann es noch mal kurz regnen. Am späten Nachmittag setzt sich vor allem im westlichen Franken und südlich der Donau die Sonne durch. Die Temperaturen liegen zwischen 22 und 29 Grad. Dazu ist es recht windig.
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4: Geblitzt wird gerade in Augsburg in der Mühlhauser Straße und in Augsburg in der Zollernstraße. Fehlt noch was? Staus und Blitzer könnt ihr uns gerne per WhatsApp zuschicken an die 0821 50 242 26. Alle Blitzer findet ihr auf radioaugsburg.de.
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1: Heute klingt der Regen an den Alpen langsam ab, ansonsten folgt ein Mix aus Sonne und Wolken. Vereinzelt kann es noch mal kurz regnen. Am späten Nachmittag setzt sich vor allem im westlichen Franken und südlich der Donau die Sonne durch. Die Temperaturen liegen zwischen 22 und 29 Grad. Dazu ist es recht windig.
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2: Geblitzt wird gerade in Augsburg in der Mühlhauser Straße und in Augsburg in der Zollernstraße. Fehlt noch was? Staus und Blitzer könnt ihr uns gerne per WhatsApp zuschicken an die 0821 50 242 26. Alle Blitzer findet ihr auf radioaugsburg.de.
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1: Ich bin Hendrik Daum. Bundesfinanzminister Klingbeil hat den neuen Bundeshaushalt verteidigt. Klingbeil erklärte, die Bundesregierung setze auf Investitionen und Reformen. Man könne Deutschland nicht mit einer schwarzen Null gegen den russischen Machthaber Putin verteidigen. Man müsse in kürzester Zeit 3 Jahrzehnte aufholen, in denen die Bundeswehr runtergespart wurde. Das Kabinett hatte den Bundeshaushalt 2027 auf den Weg gebracht. Vorgesehen sind unter anderem 200 Milliarden Euro neue Schulden. Nicht nur die Zahl der Asylanträge in Deutschland sinkt stark, sondern auch die der unerlaubten Einreisen. Im ersten Halbjahr hat die Bundespolizei rund 24.000 Fälle registriert, 22% weniger als im Vorjahreszeitraum. Seit den verschärften Grenzkontrollen wurden fast 39.000 Menschen direkt an der Grenze zurückgewiesen. Große Sorge um Ralf Siegel. Der 80-jährige Komponist liegt offenbar mit einer schweren Lungenentzündung im künstlichen Koma. Das berichten Merkur und TZ unter Berufung auf den engsten Familienkreis. Ralf Siegel hat unter anderem das Lied »Ein bisschen Frieden« geschrieben, mit dem Nicole 1982 den Eurovision Song Contest gewonnen hat. Der slowenische Radprofi Tadej Pogacar hat die 3. Etappe der Tour de France gewonnen. Bei der ersten Pyrenäen-Etappe über 196 Kilometer kam Pogacar 2 Sekunden vor seinem ärgsten Rivalen Jonas Vingegaard aus Dänemark ins Ziel. Pogacar löste Vingegaard damit auch im gelben Trikot des Gesamtführenden ab.
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2: Heute klingt der Regen an den Alpen langsam ab, ansonsten folgt ein Mix aus Sonne und Wolken. Vereinzelt kann es noch mal kurz regnen. Am späten Nachmittag setzt sich vor allem im westlichen Franken und südlich der Donau die Sonne durch. Die Temperaturen liegen zwischen 22 und 29 Grad. Dazu ist es recht windig.
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3: Geblitzt wird gerade in Augsburg in der Mühlhauser Straße und in Augsburg in der Zollernstraße. Fehlt noch was? Staus und Blitzer könnt ihr uns gerne per WhatsApp zuschicken an die 0821 50 242 26. Alle Blitzer findet ihr auf radioaugsburg.de.
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1: Heute klingt der Regen an den Alpen langsam ab, ansonsten folgt ein Mix aus Sonne und Wolken. Vereinzelt kann es noch mal kurz regnen. Am späten Nachmittag setzt sich vor allem im westlichen Franken und südlich der Donau die Sonne durch. Die Temperaturen liegen zwischen 22 und 29 Grad. Dazu ist es recht windig.
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2: Geblitzt wird gerade in Augsburg in der Mühlhauser Straße und in Augsburg in der Zollernstraße. Fehlt noch was? Staus und Blitzer könnt ihr uns gerne per WhatsApp zuschicken an die 0821 50 242 26. Alle Blitzer findet ihr auf radioaugsburg.de.
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1: Ich bin Hendrik Daum. Bundesfinanzminister Klingbeil hat den neuen Bundeshaushalt verteidigt. Klingbeil erklärte, die Bundesregierung setze auf Investitionen und Reformen. Man könne Deutschland nicht mit einer schwarzen Null gegen den russischen Machthaber Putin verteidigen. Man müsse in kürzester Zeit drei Jahrzehnte aufholen, in denen die Bundeswehr runtergespart wurde. Das Kabinett hatte den Bundeshaushalt 2027 auf den Weg gebracht. Vorgesehen sind unter anderem 200 Milliarden Euro neue Schulden. Die Bundesnetzagentur wirft eBay vor, gegen EU-Nutzerrechte zu verstoßen. Die Behörde kritisiert, dass die Handelsplattform rechtswidrige Inhalte nicht einfach genug melden lässt, Nutzer bei Kontosperrungen nicht klar informiert und Händlerkontaktdaten schwer auffindbar sind. eBay soll die Mängel abstellen, sonst droht ein Zwangsgeld. Ab Mittwoch fahren in Nürnberg wieder mehr Straßenbahnen. Nach hitzebedingten Schäden zwischen Schienen und Straße sollen die Linien 4, 5, 7 und 10 auf weiteren Streckenabschnitten rollen. Die Hitze hatte die Füllmasse aufgeweicht, die hatte sich dann um die Räder gewickelt. Wenn die Reinigungsarbeiten wie geplant laufen, soll ab dem Wochenende das gesamte Netz wieder befahrbar sein. Bei der Fußball-WM hat Spanien Cristiano Ronaldo einen bitteren Abschied von der WM-Bühne beschert und seine eigenen Titelansprüche untermauert. Die Spanier feierten dank des späten Treffers von Joker Mikel Merino in der Nachspielzeit einen 1:0-Sieg gegen Portugal und ziehen erstmals seit dem Titelgewinn 2010 wieder in ein WM-Viertelfinale ein.
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2: Heute klingt der Regen an den Alpen langsam ab, ansonsten folgt ein Mix aus Sonne und Wolken. Vereinzelt kann es noch mal kurz regnen. Am späten Nachmittag setzt sich vor allem im westlichen Franken und südlich der Donau die Sonne durch. Die Temperaturen liegen zwischen 22 und 29 Grad. Dazu ist es recht windig.
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3: Geblitzt wird gerade in Augsburg in der Mühlhauser Straße und in Augsburg in der Zollernstraße. Fehlt noch was? Staus und Blitzer könnt ihr uns gerne per WhatsApp zuschicken an die 0821 50 242 26. Alle Blitzer findet ihr auf radioaugsburg.de.
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1: Heute klingt der Regen an den Alpen langsam ab, ansonsten folgt ein Mix aus Sonne und Wolken. Vereinzelt kann es noch mal kurz regnen. Am späten Nachmittag setzt sich vor allem im westlichen Franken und südlich der Donau die Sonne durch. Die Temperaturen liegen zwischen 22 und 29 Grad. Dazu ist es recht windig.
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2: Geblitzt wird gerade in Augsburg in der Mühlhauser Straße und in Augsburg in der Zollernstraße. Fehlt noch was? Staus und Blitzer könnt ihr uns gerne per WhatsApp zuschicken an die 0821 50 242 26. Alle Blitzer findet ihr auf radioaugsburg.de.
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1: Ich bin Hendrik Daum. Die Bundesregierung hat den Haushalt für 2027 beschlossen und damit werden viele neue Schulden aufgenommen. Finanzminister Klingbeil begründete das mit den internationalen Krisen wie dem Ukraine-Krieg.
2: Der Frieden in Europa ist durch Putins imperialistischen Wahn bedroht wie lange nicht. Und ich will das sehr klar sagen, mit der schwarzen Null können wir uns nicht gegen Putin verteidigen. Wir müssen deswegen in kürzester Zeit 3 Jahrzehnte aufholen, in denen unsere Bundeswehr runtergespart wurde. Dabei keine neuen Schulden zu machen, das geht nicht. Das ist wie ohne Rakete zum Mond fliegen.
1: Übervolle Wartezimmer, teure Medikamente. Viele meckern über das Gesundheitssystem und fragen stattdessen den Chatbot. Laut einer Umfrage des Pharmaherstellers Stada setzen viele Menschen in Gesundheitsfragen auf künstliche Intelligenz. Einzelheiten von Claudia Wächter.
3: Wie kündigt sich eine Migräne an? Was tun bei einem Wespenstich? Mit solchen und ähnlichen Fragen wird der Chatbot gefüttert. Die allermeisten wollen im Prinzip eine Diagnose besser verstehen oder bereiten sich so auch auf einen Arztbesuch vor. Auf jeden Fall finden gut 80% der Deutschen KI in der Gesundheitsvorsorge völlig okay. Einige sind allerdings auch skeptisch, fragen sich, was am Ende mit den eigenen Daten passiert.
1: Ab Mittwoch fahren in Nürnberg wieder mehr Straßenbahnen. Nach hitzebedingten Schäden zwischen Schienen und Straße sollen die Linien 4, 5, 7 und 10 auf weiteren Streckenabschnitten rollen. Die Hitze hatte die Füllmasse aufgeweicht. Die hatte sich dann um die Räder gewickelt. Wenn die Reinigungsarbeiten wie geplant laufen, soll ab dem Wochenende das gesamte Netz wieder befahrbar sein. Wir schauen zur Fußball-WM und da hat Spanien Cristiano Ronaldo einen bitteren Abschied von der WM-Bühne beschert und seine eigenen Titelansprüche untermauert. Die Spanier feierten dank des späten Treffers von Joker Mikel Merino in der Nachspielzeit einen 1:0-Sieg gegen Portugal und ziehen erstmals seit dem Titelgewinn 2010 wieder in ein WM-Viertelfinale ein.
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4: Heute klingt der Regen an den Alpen langsam ab, ansonsten folgt ein Mix aus Sonne und Wolken. Vereinzelt kann es noch mal kurz regnen. Am späten Nachmittag setzt sich vor allem im westlichen Franken und südlich der Donau die Sonne durch. Die Temperaturen liegen zwischen 22 und 29 Grad. Dazu ist es recht windig.
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5: Geblitzt wird gerade in Augsburg in der Mühlhauser Straße und in Augsburg in der Zollernstraße. Fehlt noch was? Staus und Blitzer könnt ihr uns gerne per WhatsApp zuschicken an die 0821 50 242 26. Alle Blitzer findet ihr auf radioaugsburg.de.
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1: Heute klingt der Regen an den Alpen langsam ab, ansonsten folgt ein Mix aus Sonne und Wolken. Vereinzelt kann es noch mal kurz regnen. Am späten Nachmittag setzt sich vor allem im westlichen Franken und südlich der Donau die Sonne durch. Die Temperaturen liegen zwischen 22 und 29 Grad. Dazu ist es recht windig.
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2: Geblitzt wird gerade in Augsburg in der Mühlhauser Straße und in Augsburg in der Zollernstraße. Fehlt noch was? Staus und Blitzer könnt ihr uns gerne per WhatsApp zuschicken an die 0821 50 242 26. Alle Blitzer findet ihr auf radioaugsburg.de.
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1: Ich bin Hendrik Daum. Höhere Ausgaben und mehr Schulden. Das Bundeskabinett hat den Haushaltsentwurf 2027 beschlossen. Und die Pläne, die stoßen auf breite Kritik, wie Tanja Wagner berichtet.
2: 555 Milliarden Euro Ausgaben, dazu eine Neuverschuldung von gut 200 Milliarden Euro. Die Industrie hält die Haushaltspläne für wenig solide. Die Zuwächse auf der Sollseite seien alarmierend, heißt es vom Bundesverband. Greenpeace-Experten werfen Bundesfinanzminister Klingbeil hingegen einen skandalösen Raubzug bei den Klimaschutzmaßnahmen vor. Klingbeil selbst verteidigt seine Finanzpläne als notwendig und verfassungskonform. Mehr Geld soll vor allem in die Verteidigung und den Ausbau von Straßen, Brücken und Bahnnetz gesteckt werden.
1: Ausgerechnet zum Ferienstart in Bayern und Baden-Württemberg wird eine wichtige Strecke